Hallo ihr da draußen, willkommen bei Radio Hasper. Hier ist die Sendereihe Legenden mit Wissenswertem und Musik von Grobschnitt Teil 2. 1977 erschien bei Metronome Records Grobschnitts Studioalbum Rock Bommels Land. Grobschnitt spielen auf dem Album melodischen und meist ruhigen Progressivrock mit wenig verzerrten Gitarren, symphonischen Arrangements und harmonischem Gesang. Die Atmosphäre ist romantisch verträumt. Rock Bommels Land ist ein Konzeptalbum, das vom Tagträumer Ernie und seinen märchenhaften Abenteuern mit dem großen Vogel Marabu erzählt. Sie gelangen in die Stadt Severity Town, in der das Lachen und vieles andere verboten ist. Auf der Suche nach dem Verbannten Mr. Glee gelangen sie nach Rock Bommels Land, können ihn und die guten Geister von Severity Town befreien und damit auch die Stadt von den bösen Mächten. Extra Breit aus Hagen ist eine der kommerziell erfolgreichsten Neue Deutsche Welle Bands der 1980er Jahre. Die Band stammte eigentlich aus der Punkbewegung und verstand sich auch so. Allerdings hatte sie ihren Erfolg der Neuen Deutschen Welle zu verdanken. Auf ihrer Website schrieben sie dazu: "Ja, wir haben den Scheiß eben gemacht." Bei Extra Breit spielte nicht nur der unvergessene Wolfgang Hunter-Jäger den Bass, am Schlagzeug saß kein geringerer als Rolf Möller alias Admiral Topsahne. In einem Song von Erok heißt es: "Deutsche Welle ist zur Stelle und in Hagen waren die Wellen immer groß. Lauter Lolli-Laumann-Lutscher, Lümmel lassen laute Lieder los."

Volker Karrs, Grobschnitt-Fans als Mist bekannt, lernte 1971 die Gruppe Grobschnitt kennen und wurde deren Keyboarder. Aber auch bei anderen Bandprojekten griff er in die Tasten. So unterstützte er auch die Bremer Disco- und Weltmusikband Saada Bonaire. Das Ergebnis ist eine einzigartige Fusion aus rauen Frauenstimmen, orientalischen Instrumenten, Dub und afrikanischer Musikästhetik, Drumcomputern und Synthesizern.

Nach den Space-Rock- und Prog-Rock-artigen Vorgängeralben Rock Pommels Land und Surreal Music wandte die Band sich bei Merry-Go-Round einem härteren und rockigeren Stil zu. Nach dem Album ging die Band 1979 auf die bis dahin erfolgreichste Deutschland-Tournee mit über 100.000 Zuschauern. Einer davon war ich am 23.11.1979 in der Westfalenhalle in Dortmund. Grobschnitt mit Merry-Go-Round.

Philipp Rosa von der Zeitschrift Good Times schrieb, es gibt nichts Vergleichbares in Deutschland. Von wem die Rede ist? 1997, gegründet in Bremen von Tom Redeker, versteht sich das Projekt The Electric Family von Anfang an als multimusikalischer Verband, der keine Grenzen kennt und sich in jedem Genre wohlzufühlen scheint. Egal, ob es sich dabei um Rock, Kraut, Punk, Country oder Folkrock handelt. Tom Redeker, von allen nur The Perk gerufen, ist ein deutscher Musiker und Musikproduzent und betreibt unter anderem das Musiklabel Sirena Records. Gründungsmitglied der elektrischen Familie war auch hier Volker Kaas.

Im Anschluss an die Herbsttour des Jahres 1979 gingen die Band und ihr Bassist Poppo Hunter getrennte Wege. Für ihn stieg Miller Kapolke ein, bekannt von diversen Hagener Coverbands. Green ist keine normale Band. Es sind befreundete Musiker, von denen einige bei Extrabreit spielen oder Miller Kapolke, der bei Grobschnitt mitgemischt hat. In den letzten 40 Jahren haben sie sich immer wieder getroffen, um gemeinsam ihre Lieblingstitel von anderen Bands zu spielen. Da sie positive Erfahrungen durch Crossover-Projekte der Band mit dem Hagener Orchester gemacht hatten, wollten sie eine ganz besondere Herzensangelegenheit verwirklichen. Die Musik von Pink Floyd in symphonischer Fassung. Hören wir Green mit Time.

Der Hagenauer Rainer Loskant alias Toni Moff Mollo war Grobschnittmitglied von der Gründung 1970 an bis zu deren Ende im Dezember 1989. Neben Gesang war er verantwortlich für die einmalige Lichtshow der Gruppe. Bekannt geworden ist er aber vor allem, weil er mit seinen Showeinlagen stets für gute Laune im Publikum und auf der Bühne gesorgt hat. Nach 1989 war er als Lightdesigner bei Großveranstaltungen jeglicher Art und als Gastmusiker bei einigen Bands tätig, unter anderem bei Chandelier, hiermit Space Controller.

Das Album Illegal erschien schließlich im März 1981, zu dem Neubassist Milla Kapolke bereits einige Texte beigetragen hatte. Das Instrumentalstück Silent Movie wurde sogar überraschend zum Dauerbrenner in den Radiostationen des Landes und mit dem Titelstück setzten sie der Stadt Dortmund ein kleines, nicht unbedingt schmeichelhaftes Denkmal. Sie vertonten mit diesem Song die Affäre um drei Musiker der Gruppe MEK, die ohne behördlichen Stempel in der Fußgängerzone der Stadt musizierten und allein aufgrund dessen auf der Anklagebank landeten. Zum Schluss für alle der Farbtest. Wir hören uns wieder bei Legenden mit Grobschnitt Teil 3.

0: hier zu verantworten wegen illegalem Musizieren auf öffentlichen Plätzen, verbunden mit illegaler, gegenleistungsloser Verbreitung von textlichem und materiellem Gut in Tateinheit mit illegalem Waffenbesitz und dem daraus resultierenden, ruhestörenden Lärm. Zur Feststellung Ihrer Verhandlungsfähigkeit zunächst der Farbtest. 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
2: Hallo und herzlich willkommen zu Elkes bunte Musikwelt 2 hier bei Radio Haspe mit Elke am Mikrofon. Ich freue mich, dass ihr dabei seid. Ich möchte euch gerne erneut auf eine Reise zu meinen persönlichen musikalischen Favoriten aus verschiedenen Jahrzehnten und Genres mitnehmen. Von magischen Rockballaden über mitreißenden Dancehits bis zu dramatischen Geschichten aus dem Leben ist alles dabei. Lehnt euch zurück und lasst uns zusammen in eine bunte Musikwelt abtauchen. Jetzt wird es erst ein wenig magisch und danach etwas melancholisch. Uriah Heep entführen uns auf eine Reise durch mystische Landschaften mit ihrem sanften Rocksong The Wizard. Dann folgt ein richtiger Schmachtfetzen aus den 1970er Jahren. Lobo bietet mit I'd Love You to Want Me Softrock vom Feinsten und Herzschmerz mit Honigüberzug.

Wir sind immer noch bei Elkes Bunte Musikwelt 2 hier bei Radio Haspe. Jetzt heißt es volle Power im Doppelpack. Ausgesucht habe ich als nächstes Queen mit Don't Stop Me Now, ein Song, der wild, schnell und euphorisch ist und von purer Lebensfreude zeugt. Direkt danach beschäftigt sich Rod Stewart in seinem Song Passion mit menschlicher Leidenschaft und Begierde. Tonight.

In Elkes bunte Musikwelt 2 hier bei Radio Haspe statten wir auch den 80er Jahren einen Besuch ab und damit der Ära der Synthesizer und der Beziehungsdramen auf der Tanzfläche. So liefern The Human League mit Don't You Want Me ein Gespräch zwischen zwei Ex-Liebenden und bieten damit Drama, Beats und einen Refrain, den man so schnell nicht wieder vergisst. Und dann greift uns Yazoo, insbesondere Sängerin Alison Moyet, mit Gefühl und dem Song Nobody's Diary ans Herz.

Man sagt, Gegensätze ziehen sich an, so auch jetzt hier bei Radio Haspe in der Sendung Elkes bunte Musikwelt 2. Erst wird es eher träumerisch und dann so richtig laut. Children von Robert Miles lädt mit seinem beruhigenden und fast meditativen Sound zum Träumen ein. Vorsicht, danach wecken uns Metallica mit Heavy Metal und Gänsehautfaktor mit ihrem Song Enter Sandman recht laut und unsanft.

Jetzt zeige ich hier in Elkes bunte Musikwelt 2, dass Rock auch tiefgründig sein kann. Genesis erzählen mit No Son of Mine eine tragische Familiengeschichte, die mit Entfremdung, Schweigen und Schmerz einhergeht. Anschließend erzählen Cornerstone mit House of Nevermore fast schon einen düsteren und dramatisch-musikalischen Gothic-Roman. Hören wir uns die beiden unter die Haut gehenden Geschichten hier bei Radio Haspe an.

Und das war's auch schon fast wieder mit Elkes Bunte Musikwelt 2 hier bei Radio Haspe. Ich hoffe, ihr hattet beim Zuhören genauso viel Spaß wie ich beim Zusammenstellen der musikalischen Reise. Von rockig und tanzbar über verträumt und dramatisch, ich finde, Musik kann verbinden und immer wieder überraschen. Bevor noch meine zwei letzten Songs gespielt werden, danke ich euch fürs Einschalten und hoffe, ihr seid bei Elkes Bunte Musikwelt 3 wieder dabei. Aber jetzt wird's noch theatralisch und tanzbar hier bei Elkes Bunte Musikwelt 2. Powerwolf kommen mit Son of a Wolf mit einem epischen Power-Metal-Track, Orgel, Donner und viel Gebrüll daher, während Sophie Alex Baxter mit Glitzer und Charme und ihrem Song Murder on the Dancefloor zum Tanzen einlädt. Mit diesen beiden letzten Songs wünsche ich euch noch viel Spaß beim Hören der vielen tollen Sendungen hier auf Radio Haspe. Bis bald, eure Elke.

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1: Besteigen wir die Zeitmaschine und reisen in das Jahr 1968. Dort begegnen wir in den USA der Band Iron Butterfly und ihrem Song In a Gotta La Vida. In den meisten Radiostationen wird dieser Song, wenn überhaupt, nur in dieser abgekürzten Single-Version gebracht. Wir aber von Radio Haspe lieben Long Songs und deswegen für euch In a Gotta La Vida in der vollen Schönheit dieses Songs.

speziell von der deutschen Presse zerrissen, verhetzt und gehasst. Diese deutsche Band, die ihre Fans bis heute begeistert und das weltweit. Die Sprache kann nur von einer Band sein, Aloy. Und wir haben von ihrem zweiten Album Inside ausgesucht, The Land of Nobody.

Der nächste Song stand immer im Schatten von July Morning von der LP Look at Yourself von Uriah Heep. Dennoch zählt Shadows of Grief zu einer der besten Hardrock- und Progrock-Nummern der frühen 70er Jahre. Viel Spaß mit Shadows of Grief.

Ihr Song School machte sie berühmt. Doch danach kamen noch weitere fantastische Platten. Gesprochen wird natürlich hier von Supertramp. Und von ihnen habe ich ausgewählt für die Long Songs Fool's Overture.

Nachdem ich das erste Mal One of These Days von Pink Floyd gehört habe, brauchte ich unbedingt die LP. Und von Metal habe ich ausgesucht für euch den Song, den es auch live in Pompeji gab, Echoes.

0: die US-Band Icon zählt zu den meist unterschätzten Bands. Wie gut sie wirklich sind, beweist der Song Holy War. Und als Special Guest hören wir Alice Cooper.
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Die Band Wishbone Ash hatten wir schon mehrfach im Programm. Auch bei den Long Songs mit ihrem Klassiker Phoenix. Eine etwas mehr bluesige Nummer ist von ihnen, auch recht lang und heißt Handy.

Als ich den nachfolgenden Titel meinem englischen Cousin vor vielen Jahren vorspielte, nannte er es The German Schwermut. Das war nicht abfällig gemeint, sondern sollte beschreiben, wie atmosphärisch dicht diese Platte ist. Gemeint ist Jane mit Daytime.

Ein Song für Menschenrechte und die Freiheit für alle Menschen. Ein Song, der Hoffnung machen soll. Hier in einer Balladenform mit einer fantastischen Vocalleistung von Bernie Shaw. Uriah Heep mit Golden Palace.

The Today Special. This quasi marks a restart after a long hiatus in artistical terms. Eleonore ist der Künstlername von Sängerin und Keyboarderin Eleonore Pongratz aus Marburg. Sie war schon in den 1970ern und 80er Jahren aktiv mit diversen Bands aus dem deutschen Prog- und Hardrock-Umfeld. You will hear German artist Eleonore now with three tracks from her debut album The Raven.

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3: Seid ihr bereit für eine Zeitreise in ein Jahrzehnt, das schon lange vergangen ist? In einem Jahrzehnt, in dem ich geboren wurde, in einem Jahrzehnt, mit dem ich euch jetzt unterhalten werde? Hier ist Ab in die 60er. Willkommen bei Radio Haspel. Da sind wir wieder, eine weitere Ausgabe Ab in die 60er mit Brady. Herzlich willkommen hier bei Radio Haspel, egal zu welcher Tages- und Nachtzeit ihr uns hört. Wir sind immer für euch da und haben immer ein geiles, richtig gutes Programm. Okay, hier geht's um die 60s, um die Swinging 60s, um die Rocking 60s. Und los geht's, ganz bei uns. Jetzt kommt ein Kracher aus dem Jahr 65. Eric Burdon and the Animals mit It's My Life. Ein Song, der nicht nur musikalisch nach vorn geht, sondern auch textlich klare Kante zeigt. Die Nummer war ein Statement, rebellisch, selbstbewusst, ganz im Stil der damaligen Jugendbewegung. Geschrieben wurde sie übrigens nicht von Burn selbst, sondern vom legendären Songwriter-Duo Roger Atkins und Carl Derrico. Mit markantem Orgelsound, treibendem Bass und Burns rauer Stimme wurde der Song zu einem internationalen Erfolg, ein echtes Stück Musikgeschichte. Also, zurücklehnen oder aufdrehen, je nachdem, wie ihr Ab in die 60er gerade genießt. Hier auf Radio Haspe und jetzt Eric Burdon and the Animals, It's My Life.

0: Ihr seid bei Radio Haspe. Das hier ist Ab in die 60er mit mir, Brady. Und jetzt wird's heiß, richtig heiß. Wir reisen zurück ins Jahr 1968 zu einem der wohl spektakulärsten Songs dieses Jahrzehnts. Arthur Brown mit Fire. Der Mann, der sich selbst als den God of Hellfire ankündigt, brachte mit diesem Song nicht nur die Charts, sondern auch die Bühnen zum Brennen. Wortwörtlich. Mit Flammenhelm und theatralischer Performance wurde Arthur Brown zur Kultfigur der psychedelischen Rockszene. Der Song stammt vom Album The Crazy World of Arthur Brown. Und obwohl viele ihn für ein One-Hit-Wonder halten, dieser eine Hit hat gereicht, um Musikgeschichte zu schreiben. Fire schoss bis an die Spitze der britischen Charts und knackte auch in den USA die Top Ten. Also, Lautsprecher aufdrehen, aber bitte nicht die Bude abfackeln. Hier kommt für euch auf Radio Haspel in der Sendung Ab in die 60er der unverwechselbare Arthur Brown mit Fire.
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Ihr hört immer noch ab in die 60er, die musikalische Zeitreise mit Brady. Und jetzt wird's wild. Wir drehen die Verstärker auf, wenn sie nicht noch aufgedreht sind, und schicken euch direkt in die Beatclubs der 60er. Hier kommen Casey Jones and the Governors mit Jack the Ripper. Und nein, keine Angst, es geht nicht um Gruselfilme, sondern um feinsten British Beat, made in Germany. Die Band um den englischen Drummer Brian Casser, der sich Casey Jones nannte, war ein echter Renner in der deutschen Szene, schweißtreibend, laut und immer mit Vollgas unterwegs. Jack the Ripper, ein rasanter Track, der zeigt, warum die Jungs als eine der besten Livebands ihrer Zeit galten. Stampfende Drums, treibende Gitarren, da bleibt kein Fuß still. Aber nicht erschrecken. Jetzt wird's rasant. Hier auf Radio Haspe, ab in die 60er, Casey Jones and the Governors mit Jack the Ripper.

Schön, dass ihr noch dabei seid. Hier ist immer noch Ab in die 60er auf Radio Aspe. Ich bin Brady und jetzt wird's gefühlvoll. Zeit für eine dieser Perlen, die man nicht vergisst, wenn man sie einmal gehört hat. Cupid's Inspiration mit Yesterday Has Gone. 1968 erschien der Song und schoss direkt in die britischen Top Ten. Kein Wunder, diese Mischung aus dramatischen Streichern, melancholischem Gesang und einer Melodie, die mitten ins Herz trifft, ist einfach unvergesslich. Die sanfte Stimme kam von Terry Rice Milton, der Band damit ihren ganz eigenen Sound gab, irgendwo zwischen Popballade und orchestraler Dramatik. Und obwohl der Song Yesterday Has Gone heißt, für uns lebt er weiter. Genau hier und genau jetzt. Also, zurücklehnen, genießen, hier für euch auf Radio Haspe ab in die 60er, Cupid's Inspiration, Yesterday Has Gone.

Jetzt wird's dramatisch, geheimnisvoll und ein bisschen verrückt. Ihr hört immer noch Ab in die 60er mit Brady hier auf Radio Haspe. Hier kommen die Herren mit dem wohl längsten Bandnamen der Dekade. Dave D, Dozy, Bicky, Mick and Titch und ihrem größten Hit The Legend of Xanadu. Ein Song wie ein Mini-Western mit Peitschenknall, Tremolo-Gitarre und dieser herrlich überzogenen Theatralik, die einfach typisch für diese Band war. 1968 war das Ding ganz oben in den britischen Charts und wer sich fragt, was Xanadu eigentlich ist, ein mystischer Ort aus der Literatur irgendwo zwischen Traumwelt und Wahnsinn. Passt perfekt, oder? Also, Zügel festhalten und mitreiten durch den Pop-Western der 60er. Hier auf Radio Haspe in Ab in die 60er. Dave D, Dozy, Bicky, Mick and Titch mit The Legend of Xanadu.

Nach dem Ausritt in den Pop-Western der 60er zurück hier bei Ab in die 60er auf Radio Aspe. Ich bin immer noch Brady und jetzt kommt eine Band, die nicht nur musikalisch Maßstäbe gesetzt hat, sondern auch gesellschaftlich was bewegt hat. The Equals. Gegründet in London waren The Equals eine der ersten multiethnischen Popbands überhaupt. Und sie hatten ordentlich Drive. Greenlight ist ein echter Modbeat-Kracher aus dem Jahr 68, geschrieben vom Gitarristen Eddie Grant. Ja, genau der Eddie Grant, den wir später mit Electric Avenue gefeiert haben. Treibender Rhythmus, eingängiger Refrain und eine klare Botschaft. Mach den Weg frei, das Leben ruft. Ein Song, der perfekt zu diesem Jahrzehnt des Aufbruchs passt. Also, nicht bremsen, sondern Gas geben. Hier kommt auf Radio Haspe mitten in Ab in die 60er The Equals mit Green Light.

Hier ist Radio Aspe, hier ist Bradi und ihr hört immer noch ab in die 60er. Und jetzt betreten wir musikalisches Neuland oder besser gesagt die Unterwelt. Kein Witz, das ist der Titel dieses Songs von The Hurt, From the Underworld. 1967 erschien das Stück und es war nicht irgendein Popsong, sondern ein echtes kleines Kunstwerk, bombastisch, düster und von der griechischen Mythologie inspiriert. Erzählt wird hier die tragische Geschichte von Orpheus, der seine große Liebe aus der Unterwelt retten will. Und das Ganze verpackt in einem dramatischen, fast barocken Pop-Sound mit Streichern, Chören und dieser eindringlichen Stimme von Peter Frampton, der übrigens gerade mal 17 Jahre alt war. Also, aufgemerkt, und jetzt kommt Musik mit Tiefgang. Hier war er ab in die 60er auf Radio Aspe, The Hurt from the Underworld.

Und da sind wir wieder bei Ab in die 60er hier auf Radio Aspen mit Brady. Jetzt gibt's was auf die Ohren und zwar von einer der lautesten, frechsten und einflussreichsten Band der 60s. The Kinks mit All Day and All of the Night. 1964 kam der Song raus und ließ keine Zweifel. Das ist Rock'n'Roll, britisch, roh und kompromisslos. Der verzerrte Gitarrensound, den Dave Davies hier abliefert, war seinerzeit weit voraus. Ein echter Vorläufer des Hard Rock. Und Bruder Ray Davies? Der singt sich mit knirschendem Charme direkt in die Köpfe einer ganzen Generation. All Day and All of the Night wurde zum internationalen Hit und ist bis heute ein Paradebeispiel für den rebellischen Sound der British Invasion. Also, laut aufdrehen, hier sind auf Radio Haspe in Ab in die 60er The Kinks, All Day and All of the Night.

Jetzt wird's britisch, groovy und ein bisschen Country angehaucht. Zeit für Manfred Mann und Fox on the Run. Erschienen 1968, zeigte der Song eine ganz andere Seite der Band, die vorher mit jazzig angehauchten Beatnummern wie Dua Didi durchstartete. Fox on the Run ist eine eingängige Mischung aus Pop, Folk und Country Rock. Mit cleverem Arrangement und feinem Harmoniegesang. Und wurde später übrigens ein echter Hit der Bluegrass-Scene. Der Song stammt ursprünglich aus der Feder von Tony Hazard, der auch für Herman's Hermits und The Hollies schrieb und mit diesem Titel ein echtes Ohrwurm-Talent bewiesen hat. Festhalten, hier kommt der Fuchs im 60-Sound auf Radio Haspe mitten hinab in die 60er, Manfred Mann, Fox on the Run.

Ich hoffe, ihr habt euch mit dem Fuchs nicht verlaufen. Hier ist immer noch Ab in die 60er auf Radio Haspe. Ich bin Brady und jetzt wird's richtig sonnig. Also Sonnenbrille auf, Fenster runter. Hier kommt ein echter Surfparty-Kracher aus dem Jahr 1964. The Riveras mit California Sun. Obwohl die Jungs aus dem eher frostigen Indiana kamen, klingt dieser Song, als wäre er direkt am Strand von Santa Monica entstanden. Treibende Orgel, knallige Drums und ein Refrain, den man beim ersten Hören mitsingen will. Ein echtes Stück Garagenrock trifft auf Surf-Feeling. Fun Fact, California Sun war ursprünglich von Joe Jones, aber erst mit dieser Version der Rivieras wurde es ein echter Smash-Hit. Und bis heute ist das Ding Pflicht auf jeder 60s-Party. Bühne frei für den Sonnenschein hier auf Radio Haspe in Ab in die 60er mit Brady, The Riveras, California Sun.

0: Ihr hört ab in die 60er hier bei Radio Haspe, mit mir, Brady. Jetzt kommt ein echtes Juwel britischer Popmusik, leise, schön und zeitlos. Waterloo Sunset von The Kinks. 1967 veröffentlicht, gilt der Song als eine der feinfühligsten Momentaufnahmen des Londoner Lebensgefühls. Geschrieben von Ray Davies, ist es nicht nur ein Lied über einen Ort, sondern über Einsamkeit, Beobachtung und diesen kleinen stillen Geschichten, die sich täglich auf den Straßen abspielen. Und wer genau hinhört, entdeckt Terry und Julie, zwei Liebende, die mitten in der Großstadt ihr Glück finden. Waterloo Sunset ist nicht laut, nicht wild, aber genau darin liegt seine Größe. Viele halten es für den schönsten Song, den die Kinks je aufgenommen haben. Also mal zurücklehnen und genießen die kleinen Augenblicke und die kleinen stillen Geschichten hier bei Radio Haspe ab in die 60er. The Kinks, Waterloo Sunset.
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1: Schön, dass ihr immer noch dabei seid bei Ab in die 60er auf Radio Aspe. Ich bin Bradi und jetzt wird's etwas sanfter. Zumindest dem Titel nach. Denn hier kommt ein Song, der zeigt, dass die Equals mehr konnten als nur Knacking Beat und Rocking Drive. Softly, Softly. Die Band um Eddie Grant war bekannt für ihren energischen Sound und dafür, als eine der ersten multiethnischen Gruppen in Großbritannien richtig durchgestartet zu sein. Und mit Softly, Softly haben sie gezeigt, sie beherrschen auch die leisen Töne. Der Track kommt mit einem lässigen Groove daher, irgendwo zwischen Soul, Pop und karibischem Flair. Lautstärke bleibt, aber jetzt mit Gefühl. The Equals, Softly, Softly.

Nach den sanften Tönen der Equals steigen wir jetzt tief in den dreckigen, ehrlichen Rhythmus des britischen Bluesrock ein. Hier kommen The Animals mit Roadrunner. Der Song stammt ursprünglich vom legendären Bo Diddley. Doch Eric Burdon und seine Band verpassen dem Ganzen ihre ganz eigene Note. Roh, druckvoll und mit einer unnachahmlichen Stimme, die klingt, als hätte sie schon in jeder verrauchten Bar der Welt gesungen. Roadrunner ist kein Charthit gewesen, sondern ein Statement. Ein Song für die Clubs, für die Straße, für das echte Leben. Und genau das war das Markenzeichen der Animals. Authentizität statt Hochglanz. Ranschnallen und ab auf die musikalische Überholspur. Hierbei ab in die 60er auf Radio Aspe. The Animals, Roadrunner.

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1: Before, erschienen 1965 im Film und auf dem Album Help, war der Song eine dieser typischen Lennon-McCartney-Kompositionen, in diesem Fall allerdings fast komplett von Paul McCartney geschrieben. Inhaltlich geht es um eine Liebesnacht und die große Enttäuschung am Morgen danach, bittersüß verpackt in eingängige Harmonien und einen lässig treibenden Rhythmus. Spannend, die Nummer war Teil des Help-Films und zeigt dort, wie die Beatles vor einer surrealen, bunten Kulisse performen. Eine frühe Ahnung dessen, was später im Psychedelic-Zeitalter auf uns zukommen sollte. Also jetzt geht's zurück ins Jahr 1965. Hier war ab in die 60er auf Radio Haspe, The Beatles, The Night Before.

Ihr könnt genauso wenig genug bekommen wie ich von Ab in die 60er. Hier ist Radio auf Radio Aspe und weiter geht's. Jetzt holen wir uns noch ein bisschen Sonnenschein ins Ohr mit einer Band, die kaum wie eine andere den leichten, fröhlichen Pop der 60er verkörpert hat. Herman's Hermits und ihr 68er-Hit Sunshine Girl. Das war einer ihrer letzten großen Erfolge, ein typisches Beispiel für den British-Pop-Sound mit Charme und Schalk. Frontmann Peter Noon singt hier mit einem Lächeln in der Stimme und man hört sofort, das ist Musik, die einfach Spaß machen soll. Obwohl Herman's Hermits eher für ihre frühen Hits wie I'm Into Something Good bekannt sind, zeigt Sunshine Girl, dass sie auch am Ende des Jahrzehnts noch ein gutes Gespür für eingängige Melodien hatten. Und jetzt Fenster auf, gute Laune rein, hier ist Radio Aspe, hier ist Ab in die 60er mit Brady und Herman's Hermits mit Sunshine Girl.

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1: Hallöchen ihr da draußen und herzlich willkommen zur zweiten Ausgabe von Ab in die 70er. Elton John komponierte die Melodie von Your Song am 27. Oktober 1969 innerhalb von 10 Minuten. Bernie Taupin schrieb den Text dazu am Frühstückstisch von Elton Johns Mutter. Das Originaltextblatt war aus diesem Grund mit Eier- und Kaffeeflecken versehen. In seinem Tagebuch vermerkte John, dass er an dem Tag nichts getan habe, außer den Song zu schreiben. Das Lied wurde der erste große Hit von Elton John und zählt bis heute zu seinem Standardrepertoire. Der Text erzählt die Geschichte eines Paares, in der das lyrische Ich recht mittellos ist und deshalb keine großen Geschenke machen kann. So schenkt es dem Partner den Song.

Barbara O'Reilly ist ein Rocksong der britischen Band The Who, der 1971 vom Gitarristen Pete Townshend geschrieben wurde. Barbara O'Reilly wurde ursprünglich für die zweite Rockoper von The Who geschrieben, die unter dem Namen Lifehouse erscheinen sollte. Das Projekt scheiterte. Einige der Stücke, darunter Barbara O'Reilly, wurden in der Folge für das Album Who's Next verwendet. Das Lied ist der Titelsong des Films Premium Rush und der Serie CSI New York. Am 12. August 2012 spielten The Who das Lied bei der Abschlussfeier der Olympischen Sommerspiele von London. Anschließend stieg das Lied über 40 Jahre nach der Erstveröffentlichung erstmals in die britischen Top 75 ein.

Al Green ist ein amerikanischer Sänger und Prediger. Privat musste Al Green 1974 einen Schicksalsschlag hinnehmen. Nachdem er ihren Heiratsantrag abgelehnt hatte, übergoss ihn seine damalige Freundin Mary Woodson mit heißer Grütze, während er in der Badewanne saß, und verbrannte ihn damit den halben Oberkörper. Anschließend erschoss sie sich selbst. Bitte nicht nachmachen. Sein Album Let's Stay Together von 1972 wurde ein riesiger Erfolg. Der Titelsong erreichte Platz 1 der Billboard Hot 100.

Die Les Humphrey Singers waren eine Gesangsgruppe, die 1969 von dem damals in Hamburg lebenden Engländer Les Humphreys gegründet wurde. Sie fiel durch die große Zahl ihrer Sänger verschiedener ethnischer Herkunft auf, die etwas vom Flair der Hippie-Bewegung und des damals populären Gospel nach dem Vorbild der Edwin Hawking Singers in die Popmusik brachten. In der ersten Hälfte der 1970er Jahre war die Gruppe vor allem im deutschsprachigen Raum sehr erfolgreich. Unter den wechselnden Mitgliedern waren unter anderem John Lawton, später bei Uriah Heep, hallo Yoshi, und Lucifer's Friend tätig, sowie Jürgen Drews, der später als König von Mallorca mit deutschen Schlagern sehr erfolgreich war.

Mit mehr als 11 Millionen verkauften Exemplaren gehört der Disco-Titel Rock Your Baby von George McRae zu den erfolgreichsten Singles aus dem Jahre 1974. Die Single verweilte in Deutschland 10 Wochen in Folge auf dem ersten Platz und wurde der meistverkaufte Titel des Jahres. Der Titel wurde von Harry Vane Casey und Richard Finch geschrieben, die das Stück für ihre eigene Gruppe Casey and the Sunshine Band vorsahen.

Der 1975 von Steven Tyler und Joe Perry geschriebene Titel Walk This Way wurde auf dem Aerosmith-Album Toys in the Attic veröffentlicht. Walk This Way handelt von einem Gymnasiasten, der seine Jungfräulichkeit verliert. Als Inspiration zum Text diente Marty Feldmans Frankenstein Junior. 1986 nahmen Run-DMC in Kooperation mit Aerosmith den Klassiker neu auf. Die Coverversion wurde im Juli 1986 veröffentlicht und erreichte die Top 5 der Billboard Hot 100.

Titel und Text des Eröffnungsstücks des ersten Ramones-Albums Blitzkrieg Bob spielen ironisch mit dem Wort Blitzkrieg, die Bezeichnung für einen kriegerischen Überraschungsangriff mit allen verfügbaren militärischen Kräften. Das Wort Blitzkrieg wird im Liedtext der Band nicht im eigentlichen militärischen Sinne verwendet, sondern auf eine nicht näher benannte Jugendkultur übertragen. Das Lied Blitzkrieg Bob enthält den Schlachtruf Hey ho, let's go, der zu einem Slogan und Erkennungszeichen der Band und ihrer Fans werden sollte.

1977 erschien auf Asylum Records das fünfte Album Running on Empty des US-amerikanischen Singer-Songwriters Jackson Browne. Bei diesem Album handelt es sich nicht um ein reines Live-Album, sondern es enthält auch Aufnahmen, die während der Tournee im Hotelzimmer, im Tourbus oder hinter der Bühne gemacht wurden. Anders als bei Live-Alben sonst üblich, enthält Running on Empty nur Songs, die bisher noch nie veröffentlicht wurden. Seit Erscheinen wurde das Album über 7 Millionen Mal verkauft.

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1: Der Song Roxanne wurde von Sting, dem Sänger der Band The Police, geschrieben. Er war dabei von Prostituierten inspiriert, die er in der Nähe seines Hotels sah, während sich die Band im Oktober 1977 in Paris aufhielt, um dort im Nashville Club aufzutreten. Der Titel des Stücks ist der Name eines Charakters aus dem Schauspiel Cyrano von Bergerac, wovon ein altes Poster im Hotelfoyer hing.

The Logical Song wurde 1979 von Rick Davies und Roger Hodgson der Band Supertramp für deren sechstes Album Breakfast in America geschrieben. Im Lied werden Keyboards, Kastagnetten und ein Instrumentalteil mit Beatles-Einfluss eingesetzt. Der Text ist eine Geschichte von verlorener Unschuld und Idealismus, wobei Hodgson beklagt, dass das Bildungssystem nicht auf Wissen und Sensibilität fokussiert ist.

Stairway to Heaven, Englisch für Treppe zum Himmel, ist eine achtminütige Rockballade der britischen Rockband Led Zeppelin. In der 2004 vom Musikmagazin Rolling Stone erstellten Liste der 500 besten Songs aller Zeiten belegt das Lied immerhin Platz 31. Es gab Verschwörungstheorien, es sei eine satanische Botschaft in der Aufnahme untergebracht, wenn das Stück rückwärts abgespielt wird. Dabei kursierten mehrere Versionen des angeblichen Wortlauts dieser Botschaft. Unter anderem wird in Frank Millers 1986 erschienenen Batman-Comic Die Rückkehr des dunklen Ritters darauf angespielt. Tschüss, bis zum nächsten Mal. 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

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Nur echt mit Radi. Da sitze ich heute Morgen hier und mache die Sendung 3 für dich fertig für den Monat Juli 2023. Und da kommt mir so in den Kopf, hey, die 80er sind bei uns etwas unterrepräsentiert. Also einfach mal ins Internet geguckt, meine Musiksammlung aufgerufen und geschaut, was war denn in den 80ern an Rockmusik so in? Und daraus entstand diese kleine Sendung. Es gibt hier jetzt eine Stunde 80er Rock mit Brady und wir starten durch mit einem ganz bekannten Klassiker der 80er. Hier sind Duran Duran mit Wild Boys.

Wir wären nicht Radio Haspel, wenn wir nicht auch unbekannte Songs spielen würden. Das heißt, unbekannt ist er nicht wirklich, aber in Deutschland gab es für Don Henley und Dirty Laundry keine Chartplatzierung. Komischerweise hielt sich der Song 12 Wochen in Österreich in den Top-10-Charts. Auch in England und USA war er sehr erfolgreich. Das Lied Dirty Laundry handelt von einem korrupten, gefühlskalten Reporterteam. Henley singt es aus der Sicht des Moderators. Thema ist auch die Gier nach reißerischen Themen wie Todesfälle, Katastrophen und Skandalen, ohne Rücksicht auf die betroffenen Personen und moralische Werte. Die Presseberichterstattung über die Todesfälle von Natalie Wood und John Belushi dienten als Inspiration. Die Zeile »Is the head dead yet?« zu Deutsch »Ist der Kopf schon tot?« ist eine Anspielung auf das Attentat auf Ronald Reagan in den 80ern. Die Veröffentlichung des Songs fand am 30. Oktober 1982 statt und in Kanada erreichte dieser Rock New Wave Song sogar Platz 1. Hier ist Don Henley mit Dirty Laundry.

kommen wir ins Jahr 1983 zurück zu Billy Idol. Jeder kennt Rebel Yell. Die Instrumentaleinleitung, die klingt wie eine Kombination aus E-Gitarre und Keyboard, spielte Idols Gitarrist Steve Stevens allein auf einer Gitarre. Ursprünglich handelte es sich bei diesen 16 Takten um eine Einleitung zu einem Gitarrensolo, doch Idol schlug vor, sie als Intro für den Song zu verwenden. Hier ist für euch Billy Idol und Rebel Yell.

Weiter geht's hier bei uns bei Radio Haspe mit einer britischen Supergroup mit dem Namen Asia. Sie formierte sich 1981 aus Musikern, die unter anderem bei Yes, Emerson, Lake & Palmer, Saga, King Crimson, Uriah Heep, den Buggles und UK gespielt hatten. Ihr erfolgreichster Song war Heat of the Moment aus dem Jahr 1982.

Wo wir schon mal bei seltsamen Bandnamen sind, darf eins nicht fehlen. Woher kommt der Name Fischer Z? John Watts ist schon seit 42 Jahren mit seiner Band Fischer Z im Geschäft. Watts Kreativität lässt sich bereits am Bandnamen ablesen. Ein Wortspiel mit dem Ausdruck Fischer's Head, Fischkopf, mit britischem Akzent ausgesprochen, ergibt sich klanglich Fischer Z. Und hier ist Fischer Z mit Mollies aus dem Jahr 1981.

Mystische Verschwörungsgeschichten helfen so manchem Song auf die Beine. Doch unser Song hatte das gar nicht nötig. Dennoch, in den frühen 80er Jahren galt dieser Song als einer der Pop-Rock-Titel, aus denen angeblich Rückwärtsbotschaften herausgehört werden konnten. Verantwortlich für dieses Gerücht waren amerikanische Evangelikale. Hier zu hören waren angeblich die Sätze "Start to smoke marijuana", "Decide to smoke marijuana", "It's fun to smoke marijuana". Eine Sprecherin des Labels Hollywood Records dementierte diese Gerüchte. Was Queen selbst dazu sagte, habe ich nicht auf dem Schirm. Doch hier kommt Queen mit "Another One Bites the Dust".

Bruce Springsteen, auch in den 80er Jahren immer noch aktuell gewesen und auch heute noch aktueller denn je. Doch wisst ihr, warum er den Spitznamen The Boss trägt? Das entstand in den 70ern, weil er seinen Bandmitgliedern nach den Auftritten die Gage immer bar auszahlte. Für euch habe ich hier aus dem Jahr 87 Bruce Springsteen mit Brilliant Disguise.

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1: Wir kommen nochmal zurück auf komische Bandnamen. Ein sehr seltsamer Bandname ist auch Dire Straits. Ja, ein bekannter Bandname, ich weiß. 1977 gingen aus der Band Coffee Racers um die beiden Brüder Mark und David Knopfler die Dire Straits hervor. Der Bandname bedeutet so viel wie ernste Schwierigkeiten. Und die hatten die Jungs. In der Tat, denn sie waren pleite. Das änderte sich natürlich irgendwann und 1985 kam ein Hit raus, den jeder kennt. Hier sind die Dire Straits mit Walk of Life.

So langsam geht mir die Sendezeit aus, doch einen habe ich noch für euch auf jeden Fall. Und zwar gehen wir nach Irland ins Jahr 1987. Der Song Where the Streets Have No Name, die Band U2.

Das war's. Ein spontaner Versuch, die 80er mal ein bisschen nach vorne zu bringen hier bei Radio Haspe. Ihr könnt uns gerne schreiben, radiohaspe@gmx.de, und natürlich dranbleiben. Unser Programm geht weiter. Wir sind 24 Stunden für euch da, hier auf laut.fm. Als Rausschmeißer habe ich noch R.E.M. Rapid Eye Movement mit ihrem Song Is This the End of the World as We Know It?

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2: Hallo und herzlich willkommen zur zweiten Ausgabe von Ab in die 90er mit Elke. Heute möchte ich euch mit einer kleinen Auswahl von Songs zeigen, was das Jahr 1990 musikalisch zu bieten hatte. Ausgesucht habe ich Songs, die entweder 1990 veröffentlicht wurden oder in 1990 in den Charts zu finden waren. Beginnen möchte ich mit einem Lied, das ursprünglich von Prince geschrieben und 1985 auf seinem Album The Family veröffentlicht wurde. Es ist der Song Nothing Compares to You. Dieser Song fängt erst mit der von der irischen Sängerin Sinéad O'Connor am 8.1.1990 veröffentlichten Version Beachtung. Mit ihr wurde Nothing Compares to You ein Erfolg und brachte ihr den internationalen Durchbruch. Der sehr erfolgreiche Song belegt in den deutschen Charts für insgesamt 11 Wochen Platz 1. Der Song gilt inzwischen als eine der bekanntesten und emotionalsten Balladen des 20. Jahrhunderts. Hören wir den zeitlosen Klassiker, der die Kraft von Musik und die Intensität menschlicher Emotionen zeigt. Hier kommt Sinéad O'Connor mit Nothing Compares to You.

0: Als nächstes habe ich den am 5.2.1990 veröffentlichten Song Enjoy the Silence der britischen Synthpop-Band Depeche Mode ausgesucht. Enjoy the Silence verschmelzt die Grenze zwischen elektronischer Musik und Popmusik und gilt als einer der größten Erfolge von Depeche Mode. Der Text spricht viele Menschen an und lädt zum Nachdenken ein. Der Song war in den deutschen Charts insgesamt 31 Wochen vertreten und schaffte es für 3 Wochen bis auf Platz 2. Genießen wir Depeche Mode mit Enjoy the Silence.
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Die US-amerikanische Sängerin Madonna setzte mit ihrem am 20.03.1990 auf dem Album I'm Breathless veröffentlichten Song Vogue ein Zeichen für Inklusion. Der Song bezieht sich auf den gleichnamigen Tanzstil, der in der schwulen Gemeinde in der Harlem Ballroom-Szene populär war. Sie gab der Szene eine breite Plattform und trug dazu bei, sie einem größeren Publikum bekannt zu machen. Durch die eingängige Melodie und die kraftvollen Texte ist Madonnas Vogue zum bis heute beliebten Klassiker geworden. In Deutschland schaffte es der Song in 23 Wochen Chartaufenthalt für eine Woche bis auf Platz 4. Es folgt in der zweiten Ausgabe von Ab in die 90er hier bei Radio Haspel Madonna mit Vogue. 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

Am 21.03.1990 veröffentlichten der britische Dance-Musiker Adamski und der britische Sänger Seal den weltweiten Hit Killer. Killer vereint eingängige Melodien, die charismatische Stimme von Seal und einen starken Beat zu einem unvergesslichen Tanzflächenfüller. Da kommen sicher für den einen oder anderen Erinnerungen an unvergessliche Partynächte auf. 1990 fand man den Song insgesamt 21 Wochen in den deutschen Charts. Eine Woche davon sogar mit einer Höchstplatzierung von 2. Liebe Hörerinnen und Hörer, Adamski featuring Seal mit Killer.

0: Blaze of Glory wurde am 21.07.1990 von Jon Bon Jovi auf dem gleichnamigen Album Blaze of Glory veröffentlicht und gehört auch zum Soundtrack zum Westernfilm Blaze of Glory – Flammender Ruhm. Es ist eine kraftvolle Ballade, die eine Geschichte von Ehre, Verlust und dem Kampf um Gerechtigkeit erzählt. Für den Song Blaze of Glory erhielt Jon Bon Jovi übrigens einen Golden Globe Award und wurde für einen Oscar nominiert. In den deutschen Charts schaffte es der Song in 19 Wochen allerdings nur auf eine Höchstplatzierung von 16. Jon Bon Jovi mit Blaze of Glory.
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Wir sind immer noch in der zweiten Ausgabe von Ab in die 90er mit Elke und hören ausgewählte Musik aus dem Jahr 1990. Auch die australische Band AC/DC hat einen Beitrag zum Jahr 1990 geleistet. Sie veröffentlichten am 10.09.1990 den energiegeladenen Hardrock-Song Thunderstruck, der zu einem der beliebtesten und bekanntesten Songs der Band wurde. Der Song wurde in verschiedenen Filmen, unter anderem in Deadpool 2 und The Fall Guy gespielt. Er erreichte aber in den deutschen Charts nur eine Höchstplatzierung von 21. Und nun einer meiner Lieblingssongs, Thunderstruck von AC/DC.

Am 28.10.1990 wurde Sadness Part 1 von Enigma veröffentlicht und wurde schnell zu einem weltweiten Phänomen. Hinter Enigma steckte der deutsch-rumänische Produzent und Komponist Michael Cretu. Er revolutionierte mit Sadness Part 1 die Musiklandschaft und prägte einen neuen Sound. Er vereinte dabei Elemente aus elektronischer Musik, Worldmusik und Klassik. Der Song bildet eine faszinierende Klangcollage unter anderem aus gregorianischen Gesängen, orientalischer Musik und elektronischen Beats. Die Songtexte sind in verschiedenen Sprachen verfasst, unter anderem in Französisch und Latein und tragen zu einer geheimnisvollen Atmosphäre bei. Die auf Französisch geflüsterten Sätze und das Stöhnen stammen übrigens von der Sängerin Sandra, damals Ehefrau von Cretu. Sadness Part 1 von Enigma war ein großer Erfolg und verweilte für insgesamt 10 Wochen auf Platz 1 in den deutschen Charts.

Nach einem Ausflug in das Genre New Age machen wir einen Sprung zum Hip-Hop. Der US-amerikanische Rapper Vanilla Ice mit bürgerlichem Namen Robert Van Winkle veröffentlichte am 2.7.1990 den kontrovers diskutierten Song Ice Ice Baby. Kontrovers deswegen, weil der Song ein Sample des Queen-Songs Under Pressure enthielt und man Vanilla Ice des Plagiats beschuldigte. Trotzdem trug Ice Ice Baby aber wesentlich dazu bei, Hip-Hop werden zu lassen. Mit dem sehr eingängigen Refrain und dem energiegeladenen Beat wurde der Song zu einem ebenfalls weltweiten Phänomen. Mit Ice Ice Baby hielt sich Vanilla Ice insgesamt 24 Wochen in den deutschen Charts auf. Dabei war der Song 5 Wochen auf Platz 2 höchst platziert. Ich präsentiere Vanilla Ice mit Ice Ice Baby.

Jetzt kommen wir zu einem Klassiker, der die Tanzflächen der 90er Jahre eroberte und bis heute noch nicht seine Anziehungskraft verloren hat. Zu hören ist er in etlichen Filmen, in vielen Serien und in der Check24-Werbung. Es ist der am 18.11.1990 von CNC Music Factory featuring Freedom Williams veröffentlichte Song Gonna Make You Sweat, Everybody Dance Now. CNC Music Factory holten sich den Rapper Freedom Williams und die Sängerin Martha Wash für ihren großen Hit als Unterstützung. Gonna Make You Sweat, Everybody Dance Now eroberte die Tanzflächen weltweit im Sturm und fand sich 1991 in den deutschen Charts für 5 Wochen auf Platz 1 wieder. Viel Spaß mit dem Song!

Mit einem letzten Song möchte ich die zweite Ausgabe von Ab in die 90er, das Jahr 1990, hier auf Radio Haspe beenden. Es ist der Song All Together Now der britischen Band The Farm, der am 26.11.1990 veröffentlicht wurde und als Hymne der Einheit und des Friedens gesehen werden kann. Die Band wurde zu dem Song durch die bewegende Geschichte des Weihnachtsfriedens inspiriert. Beim sogenannten Weihnachtsfrieden im Jahr 1914 legten britische und deutsche Soldaten ihre Waffen nieder und feierten im Niemandsland zusammen Weihnachten. All Together Now ist also ein Song mit einer starken Botschaft und erinnert uns daran, dass Menschlichkeit und Zusammenhalt stärker sind als jede Grenze und jeder Konflikt. In den deutschen Charts erreichte der Song 1991 für 2 Wochen Platz 5. Mit All Together Now von The Farm verabschiede ich mich und wünsche euch viel Spaß beim Hören des weiteren Programms. Bis bald, eure Elke. 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
1: Herzlich willkommen bei Radio Haspe. Heute die Sendung Words mit dem Titel Dreams and Dreamer. Moderiert von dem Andi und dem Yoshi. Und ich beginne mit einem Zitat von George Bernard Shaw. Ihr aber seht und sagt, warum? Aber ich träume und sage, warum nicht? Und der erste Song, das ist Edgar Allan Poe, A Dream Within a Dream, gebracht von Alan Parsons Project.
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Gehen wir in das Jahr 1974 und in keiner gut sortierten Musikbox, ihr kennt das noch, man warf Geld rein, machte eine Kombination aus Zahlen und Buchstaben und konnte dann Musik hören. Diese Single lief dort unheimlich oft, nämlich von Supertramp Dreamer, von ihrem fantastischen Album Crime of the Century. Hier passend zur Sendung Dreams and Dreamer.

Aus einer ehemaligen Bluesband wurde durch die Hereinnahme von zwei fantastischen Frauen eine richtig großartige Popband, Fleetwood Mac. Und hier, was die beiden konnten, das möchte ich hier präsentieren mit dem Song Dreams. Popmusik vom Allerfeinsten. Nicht so niveaulos wie vieles heute, das war noch richtig klasse Musik. Präsentiert von Radio Haspe, Yoshi und der Andi heute am Mikrofon.

World Speeder zum Thema, in dem Fall heute Dreams and Dreamer, die unterschiedlichsten Musikstile. Und diesmal ist es zum Beispiel Yoreep, die Hardrock-Band, die wirklich für unheimlich viel Furore sorgte. Hier mit dem Song Beautiful Dream von dem Album Return to Fantasy und das erste Mal bei Yoreep am Bass und am Mellotron John Wetton.

Aus den frühen Zeiten von Jethro Tull gibt's auch was über Träume, und zwar die Sweet Dreams hier von Jethro Tull auf Radio Hospe in der Sendung Words, Dreams and Dreamer.

In dieser Reihe darf ein Klassiker aus der, ich sag mal, Hippie-Bewegung, Flower-Power-Bewegung nicht fehlen. The Mamas and the Papas mit dem fantastischen California Dreaming. Schöne Musik für eure Ohren. Hier bei Radio Haspe, wie immer, der Sender für euch.

aus der Richtung anspruchsvolle Popmusik die Eurythmics. Auch sie haben süße Träume. Sweet Dreams von den Eurythmics. Freut euch auf mehr Musik zum Thema Dreamer und Dreams. Radio Hass bevor euch.

Auf 25 Studioalben findet man viele Songs, die es mit Dreams oder Dreamer zu tun haben, natürlich bei Uriah Heep. Closer to Your Dream ist einer dieser Songs und ich möchte ihn hier präsentieren, denn er wird nicht sehr oft im Radio gespielt, aber wir sind Radio Haspe und wir sind insbesondere ich Heep-Fans. Ja, dann habt ihr mal einen tollen Heep-Song hier.

Noch einmal Damenwahl bei Dreamer and Dreams. Die Band Heart mit Dreamboat Annie. Eine kurze, flotte Nummer, wie ich finde, passend hier zum Thema.

Der Ausnahmemusiker Roy Buchanan verstarb im Polizeigewahrsam unter merkwürdigen Umständen, die bis heute nicht eindeutig geklärt sind. In Erinnerung an diesen fantastischen Musiker deswegen auch noch einmal Was mit Dreams, auch noch einmal Sweet Dreams, Roy Buchanan, unvergessen fantastische Musik. Hier Radio Haspel, Dreamer and Dreams mit Andy und Yoshi.

Freunde vom Radio Hospi, die uns regelmäßig hören, werden diese Band kennen. Kein geringer als die englischen Prog-Rocker Arena, hier mit einer schönen Ballade, dem Friday Stream, passend zum Motto Fireworks heute.

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1: Die Söhne von Dunfermline sind auch bei uns vertreten. Ihr kennt sie natürlich, besser bekannt als die Band Anatheret. Und sie haben mitgebracht Dream On. War schön, dass sie diese mitgebracht. Ja, ich war oftmals in Schottland, deswegen durfte ich mir diesen auch jetzt erlauben. Viel Spaß damit. Dream.

Als nächstes haben wir eine Band aus dem Bereich des White Rock, also zum Teil mit christlichen Texten versehen. Bekannteste Band Striper, vielleicht auch noch Bright, die in Deutschland bekannt sind, aber auch natürlich Giant mit I'll See You in My Dreams. Ein wirklich schöner, traumhafter Song, passend zur Sendung. Viel Spaß weiterhin mit Radio Haspe.

einen Song vom 74er Wonderworld Album. Ich glaube, diesen Song habe ich noch nie, solange ich Radio höre, in einem kommerziellen Radio gehört. Dreams von Uriah Heep, geschrieben von Ken Hensley. Der letzte Song mit Gary Thayne am Bass, bevor er 1975 viel zu früh an einer Überdosis Drogen starb. Dreams hier, passend zu Dream My Dreams, ein besonderer Song, hört einfach mal rein, gönnt euch die Freude, Radio Haspe, am Mikro hier der Yoshi, gleich folgt auch noch der Andi, aber das dauert noch einen kleinen Moment.

Richie Blackmore hat jetzt das Wort und er möchte uns mitteilen, mit seiner Band Rainbow hat er auch was aufgenommen für die heutige Sendung, nämlich den Song Street of Dreams. Danke, Richie. Hier Rainbow mit Street of Dreams.

aus der Abteilung Kinderhart am Schlager vorbei. Oder Dieter Thomas Heck für Engländer. Hier der Song von John Kincaid. Dreams are on a penny. Lief in den deutschen Liedparaden und auch viel im Radio. Bei uns ausnahmsweise auch mal. Kommt auch mal so ein Song, oder?

Und der Titel Streber der Woche geht an keinen geringeren als Ritchie Blackmore. Er hatte Rainbow aufgelöst, brachte Jolin Turner, den Sänger, mit zu Deep Purple und schreit jetzt nochmal ganz laut, hier habe ich auch noch einen Song mit Dreams, nämlich Deep Purple mit Ritchie Blackmore wieder zurückgekommen und Jolin Turner und King of Dreams. Aber nach diesem Album auch war dann Schluss mit Jolin Turner und Ritchie Blackmore. Er verließ Deep Purple und gründete eine neue Rainbow-Kapelle.

Der Mann, der vermeintlich einer lebendigen Fledermaus den Kopf abgerissen hatte, er glaubt immer noch, es war eine Kunststoffpuppe. Egal, dieser Mann hat auch mal so einen richtigen zuckerweichen Song gebracht. Ihr kennt ihn natürlich, das ist kein geringer als Ozzy Osbourne und der Song Dreamer. Zuckersüß, Achtung, achtet auf eure Ohren.

0: Nach der Zuckerwatte nun eine deutsche Band, die Berserker. Die haben auch Träume und so heißt der Song auch. Und ich denke mal, das ist mal ein ganz guter Kontrast zu unserem super süßen Ozzy Osbourne.
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Bevor es gleich mit Aloy und ihrem Song Dreams weitergeht und der Andi ein bisschen Moderation macht, hier noch ein kurzer Text zum Thema Träume. Der Traum liest auf den Seiten, die ja Wirklichkeit fehlen. Lasst euch noch einmal von Aloy verwöhnen und einem 8-minütigen Dreams. Dann kommt der Andi hier auf Radio Haspel.

Kate Markowitz, besser bekannt unter ihrem Künstlernamen Kate Janai, ist die Tochter des bekannten Filmmusikkomponisten Richard Markowitz. Eigentlich arbeitete sie als Backgroundsängerin bei zahlreichen bekannten Künstlern. Als sie sich 1988 während einer Frankreich-Tour mit France Gall in Europa aufhielt, nutzte sie einen freien Tag für die Aufnahme eines einminütigen Musikstücks als Begleitmusik zu einem Werbespot für Bacardi Rum. Die eingängige Melodie, die zudem sehr häufig im Fernsehen lief, erfreute sich bald großer Beliebtheit und wurde schließlich sogar mitgeschnitten und von DJs gespielt. Daraufhin entschloss man sich, aus dem Lied eine richtige Single zu machen. Kate Janai mit Summer Dreaming.

Jean-Jacques Kravetz ist ein französischer Keyboarder, Saxophonist und Komponist. Seit den 1970er Jahren ist er fester Bestandteil von Peter Maffays Band, des Panikorchesters von Udo Lindenberg und als Gastmusiker bei zahlreichen deutschsprachigen Bands wie Westernhagen, Ulla Meinecke, Otto Walkes, Heinz-Rudolf Kunze oder Stefan Remmler. 1972 erschien bei Vertigo sein erstes Soloalbum, schlicht Kravetz betitelt. Darauf der Titel When a Dream is Over, gesungen von einem gewissen Udo Lindenberg.

Der Text der britischen Prog-Metal-Band Threshold in Pilot in the Sky of Dreams beschreibt die Reise des Sängers zur Selbstfindung und seine Suche nach Zugehörigkeit. Der Song handelt von der Reise eines Piloten durch den metaphorischen Himmel der Träume, in dem er die vollständige Kontrolle hat und niemand ihn aufhalten kann. Aber es besteht immer die Möglichkeit, dass etwas schief geht und er sich in der endlosen Weite verirrt. Die Mehrdeutigkeit des Textes eröffnet die Möglichkeit vieler verschiedener Interpretationen, aber das zentrale Thema der Suche nach sich selbst und seinem Platz im Leben, des blinden Vertrauens in jemanden und des sich Verlierens in dem Wunsch, jemand zu sein, der man nicht ist, zieht sich durch den gesamten Song.

Dann kann die, das war eine klasse Ergänzung. Insbesondere habe ich mich über Threshold gefreut. Die Band mag ich auch sehr. Und ich habe jetzt noch einen Song gefunden von unseren kanadischen Freunden der Band Saga. Seit 1982 auch ganz groß in Deutschland. Und hier einer ihrer großen Hits, Wildest Dreams Saga. Hier auf Radio Haspel. Viel Vergnügen und bis zum nächsten Mal sagen der Yoshi und auch der Andi, der mir ja wirklich wieder prima geholfen hat.

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1: Wer nicht fühlen will, muss hören. Kleiner Dreher. Und ich habe natürlich Spaß daran. Denn es hier ist auf die Ohren. Hier fühlt man mit meinem Hörbahn hoffentlich so richtig, wo die Post abgeht. Wir beginnen mit einem Dreherpack. Wie immer. Und das hat es in sich mit Judas Priest und Painkiller. Und dann kommen die Poison mit Talk Dirty to Me. Wir können uns vorstellen, was damit gemeint ist. Und zu guter Letzt die guten und kräftigen Boston mit Don't Look Back. Das ist das erste Kraftpaket hier. Gleich folgt das nächste. Hier geht's ruckzuck. Hier geht's wie bei der Eisenbahn, nur viel schneller.

Triple Nummer 2 am Start. Wir beginnen mit einem 78er Album, Fallen Angel, Uriah, das letzte Album mit John Lawton, einem fantastischen Sänger, und der Song I'm Alive passend hierzu auf die Ohren, gefolgt von Dokken mit Dream Warrior. Und dann gibt's noch richtig was auf die Metallohren, Blood and Steel von Manowar. Dieses Dreierpäckchen ist die Nummer 2, ja, und es kommt noch einiges auf euch zu. Die Stunde ist noch nicht rum.

Es gibt den Dreisatz, es gibt den Dreisprung und es gibt natürlich auch das dritte Dreierpäckchen. So eine doppelte Drei. 3 mal 3 ist 9. 9 Songs haben wir dann, aber dann kommen noch 2. Fangen wir jetzt mal an mit dem dritten Dreierpack, mit ein bisschen Gothic Metal und Sirena mit der Band of It All. Diamond, noch einmal Besuch aus Dänemark, der kommt der Bukukese her mit No Remorse und dann gibt's noch weiter Richie Blackmore und seine Rainbow mit Eyes of the World. Danach haben wir gleich noch ein kleines Duo zusammen hier und dann ist die Sendung auch leider schon wieder rum, 1 Stunde auf die Ohren.

ZZ Top und Beer Drinkers and Hellraisers, eigentlich wäre das ein Dreierpack wert gewesen, denn das Album, von dem der Song stammt, ist Tres Hombres und das bedeutet nichts anderes als drei Menschen, aber wir haben nun ein Zweierpäckchen. Und nach den US-Boys gibt's eine Rückkehr nach Deutschland zu Sahara, der Band, nicht die Wüste, die ist in Afrika, das weiß ich auch. Sahara mit Wasteland. Und das war's dann für heute bei der Ausgabe 22, wenn ich mich nicht vertue. Und auf die Ohren. Ich sage tschüss, bis zum nächsten Mal. Der Yoshi hier am Mikro.

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1: Mein Dank, lieber Brady. Ja, wir sind wieder soweit. Es gibt wieder eine Ausgabe von Hot and Blue. Ich freue mich heute, euch die Nummer 72 präsentieren zu dürfen. Wir beginnen ganz kräftig mit einer Band, die in den 80er Jahren für den einen oder anderen Hit sorgte. Wie meinte ich die Band It Bites? Geheimtipp bis heute, aber ich finde immer wieder hörenswert. Hier mit Murder of the Planet Earth, betrifft die Umweltverschmutzung, Kriege und so weiter und so fort, auch schon Mitte der 80er Jahre ein Thema. Ich denke, ein guter Einstieg hier für Hot and Blue 72, am Mikro der Yoshi, Radio Haspe. Was denn sonst?

Weiter geht's im Programm mit einer Band, die wirklich alles kann. Von AOR über Jazzrock bis hin zu Progressivrock. Tolle Balladen, kein geringerer als die Band Toto, die Band um Mr. Lukather, dem Supergitarristen und Songwriter. Ausgesucht habe ich hier für die heutige Sendung, passend zum Thema Cruel, Toto hier auf Radio Hasper in der Sendung Hot and Blue. Mikro der Yoshi, der sich wieder freut, dass ihr dabei seid. Und wir freuen uns gleich auf den nächsten coolen Titel, der nach Toto folgt. Lasst euch mal überraschen.

Auf Toto kommt nun ein B zum Zuge. B wie Ballad oder auch Blue. Das ist der Gary Hughes, Kopf von Ten mit seinem Soloalbum über King Arthur. Und er hat sich zu seiner Ballade noch Verstärkung geholt, nämlich die fantastische Lana Lane. Ein Duett von den beiden sozusagen, das wäre das Richtige auch für Elke mit ihrer Duettsendung oder Sendungen mittlerweile sehr beliebt hier auch bei Radio Haspel. Hier ist Gary Hughes mit All the End of Day zusammen mit Lana Lane an den Vocals. Viel Freude mit diesem außergewöhnlich tollen Song.

Eine Band, die sozusagen eine Neuentdeckung hier ist auf Radio Haspel. Die Band Shock Paris, amerikanische Metaler, die so ein bisschen an Iron Maiden erinnerten oder erinnern, die leider viel zu wenig gespielt werden, aber wirklich richtig gut sind. Ich habe ausgesucht für euch den Titel vom Shock Paris, The Heat and the Fire. Kommt einmal so richtig hier auf Fire rein bei Hot and Blue nach der tollen Ballade von Gary Hughes. Viel Freude mit Shock Paris!

Wir schreiben das Jahr 1989. Zwei Jahre nach ihrem fantastischen Auftritt in Moskau haben Jurip ihr erstes Studioalbum aufgenommen mit der Besetzung für Lansing Keyboards und Burnshaw Gesang. Und es wird sich herauskristallisieren, dass hier zwei Leute besonders gut zusammenpassen. Das sind Mick Box und Phil Hansen, die danach viele tolle Songs zusammenschreiben, so ein bisschen so in der Richtung, einfach wieder Heap zu hören. Und das ist auch hier gelungen. Mit Cry Freedom, einer Auseinandersetzung mit den damaligen Zuständen in der UdSSR, die es ja damals auch gab, hier auf Radio Haspe. Habt viel Spaß mit dem Song, ein richtiger Heap-Hüpfer.

bleiben wir so ein bisschen in der Nähe von Uriah Heep, auch wenn diese Band Blackfoot heißt und mehr so für Southern Rock stand oder steht. Ja, denn Ken Hensley hatte zwei LPs mit ihnen aufgenommen und aus einem dieser Werke mit Ken Hensley und Blackfoot habe ich ausgesucht Crossfire. Eine schöne, stimmungsvolle Scheibe, die richtig Bock auf mehr macht. Aber danach haben wir es mal gleich wieder ein B zu bieten und ein ganz besonderes. Freut euch gleich weiter hier auf Radio Haspe und Hard and Blue.

Dieser Song ist geboren, um eigentlich bei Ballerpunks aufzutauchen. Ihr kennt Ballerpunks hier auch vom Radio Haspel. Wir haben ja schon bisher diverse rausgebracht und die werden auch weiterkommen. Gemeint ist der Namensvetter von Gary Hughes, nämlich Glenn Hughes. Glenn Hughes vorzustellen hier, hieße, Whisky nach Schottland zu bringen, denke ich mal. Brauchen wir also nicht. Gary Hughes ist ziemlich bekannt und hier mit einem autobiografischen Song, möchte man schon meinen, Talk About It, Glenn Hughes, nochmal B bei Hot and Blue.

Die folgende Band hat das manches Airplay hier auch schon mal Radio Hasp, insbesondere in den Sendungen hier von mir bei Holland Blue und auch auf die Ohren. Und ich glaube auch, der ein oder andere hat sich schon mal ausgesucht für dreifältig. Ihr wisst ja, wir haben ein umfangreiches Musikprogramm für euch. Gemeint ist die Band Yesterday and Today, kurz YNT. Das ist so das Britischste, was man aus dem amerikanischen Rock'n'Roll-Markt kennt. Das ist Breakout Tonight. Hab viel Spaß mit YNT hier bei Radio Hasp am Mikro. Der Yoshi, der sich freut, euch eine Freude zu machen. So geht das.

Für manche ist diese Band immer noch ein Geheimtipp. Und deswegen habe ich mir gedacht, spiele ich heute auch mal so eine Halbballade. Die Band damals noch mit Heather Nova am Gesang. Hard Life, das sind Mostly Autumn. Werde ich demnächst auch auf Long Songs präsentieren, denn die haben so tolle Musik gemacht und ich hoffe, sie machen weiterhin so tolle Scheiben. Freut euch hier mit mir auf Mostly Autumn und Hard Life.

richtig schöne Melodik Rock bei den, von den Overland Brothers. Gemeint ist die Band FM, hier GB, denn ihr wisst ja, FM gibt es auch aus Kanada, das ist eine Progressiv-Rockband. Hier aber sind FM mit Other Side of Midnight, schöne Gitarrenarbeit, schöner Gesang, einfach schöner Rock'n'Roll-Musik, AOR-mäßig so ein bisschen, ja, habt einfach Spaß daran.

Qualität aus Birmingham. Das ist natürlich die Band Black Sabbath. Und mit Frontmann Ronnie James Dio haben sie noch einen Schritt weiter gemacht. Bisschen mehr so, bisschen melodischer, bisschen noch anspruchsvoller von den Texten her und wie ich finde, eine ganz, ganz tolle Musik. Hier sind sie mit The Mob Rules, Ronnie James Dio mit Black Sabbath.

Stell dir vor, die Purple verpflichtet dich als Leadsänger und dann holen sie noch dazu den Glenn Hughes. Eigentlich Bassist, aber mit der zweiten Stimme. Und dieser Glenn Hughes klaut dir irgendwie die Show. So geschehen ist es mit David Coverdale. Er holt es so richtig gut, muss man ganz ehrlich sagen, von der Entwicklung her, als er sein eigenes Bandprojekt ins Leben rief, die Band Whitesnake. Anfangs sogar noch mit XD Purple-Leuten dabei, John Lord war dabei, Ian Paice, bis er so seinen eigenen Weg gefunden hat. Und eine fantastische Ballade, die ich heute zum Ausklang von Loud & Blue 72 erklingen lassen möchte, das ist Too Many Tears. Eine richtig tolle Stimme, toller Song und das passt gut zusammen. Ich sag mal, bis zum nächsten Mal, der Yoshi hier von Radio Haspel mit der Sendung Loud & Blue. Und freut euch über die anderen Sendungen, die wir gerne zu bieten haben und die ihr unheimlich gerne hören dürft. Tschüss!

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1: Hallo ihr da draußen. Hier ist Radio Haspe. Hier ist Legends Nummer 19, zweiter Teil, Live Aid 1985. Am Mikrofon euer Solar Music Man Andy. Es war am besagten 13. Juli 1985, als B.B. King für den niederländischen Live Aid-Beitrag die Scheinwerfer auf sich zog. Mit seiner legendären Gitarre Lucille in der Hand ließ er das schlichte Intro von Rock Me Baby erklingen und sogleich erfüllte sein seelenvoller Vibrato-Gesang den Raum. Die Kamera fing jedes Zucken seiner geschickten Finger, während das Bandbacking mit dezenten Bläserakzenten das B.B. King-Universum lebendig hielt. Für Millionen zu Hause wurde in diesem Moment klar, hier spielt der Blueskönig, dessen Musik weit über die Bühne hinaus Trost und Groove spendet. An diesem hochsommerlichen Nachmittag erfüllte dann ein eindrucksvolles Synth-Bass-Riff das John F. Kennedy Stadium in Philadelphia, als Billy Ocean die Bühne betrat und mit Caribbean Queen No More Love on the Run sein Live-Aid-Set eröffnete. Die ersten Töne des Songs, markant durch eingängige Bläser und Oceans warme Stimme, ließen die 100.000 Zuschauer sofort mitzwingen. Kaum hatten die Jubelrufe nachgelassen, stimmte er nahtlos Loverboy an, bevor er ein donnernder Applaus die Luft vibrieren ließ. Dieser kurze, aber unvergessliche Auftritt katapultierte Billy Ocean in die Herzen eines globalen Publikums und festigte seinen Ruf als einer der charismatischsten Pop-Acts der 80er Jahre. Billy Ocean mit Caribbean Queen.

0: In einem schlichten schwarzen Anzug kam als nächstes Shadé Adu auf die Bühne des Wembley-Stadions. Die Sonne stand hoch über den 72.000 Zuschauern, die gebannt dem Anfang ihres Sets »Why Can't We Live Together« lauschten. Kaum war der letzte Akkord verklungen, griff sie behutsam ins Mikrofon und leitete über zur »Your Love is King«, dem sehnsuchtsvollen Stück aus ihrem Debütalbum »Diamond Life« von 1984. Die ersten Takte eröffneten ein sanftes Saxophon, dem Shadés samtige Stimme folgte wie eine warme Brise. Das zurückhaltende Schlagzeug und die flirrenden Gitarrenklänge hüllten das Stadion in eine fast greifbare Intimität. Jeder Ton, jede Falsettwendung wirkte so, als erzählte sie eine private Liebesgeschichte. Als der letzte Akkord verklang, senkte sich für einen Augenblick ehrfürchtige Stille über die Ränge. Dann brach tosender Applaus los, der bis in die Aufnahmestudios und Wohnzimmer weltweit drang. In diesem kurzen, fast magischen Moment wurde klar, dass Shadé nicht nur eine Stimme war, sondern ein Gefühl, das Grenzen sprengte und Menschen rund um den Globus berührte.
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Und dann kam der erste Hammer des Festivals. Nachdem Bob Geldof persönlich die Wiedervereinigung der Originalbesetzung eingefädelt hatte, standen Ozzy Osbourne, Tony Iommi, Geezer Butler und Bill Ward erstmals seit Jahren wieder vereint im Rampenlicht. Mit donnernden Powerchords eröffneten sie das Set mit Children of the Grave, bevor das ikonische Riff von Iron Man wie ein Hammerschlag durch das Stadion fegte und Ozzy sein markantes I am Iron Man in die Menge brüllte. Hören wir jetzt Black Sabbath zum Gedenken an unseren Ozzy mit Iron Man.

0: This next song features Mr. Tony Iommi. It's called Dirty Women. Thank you. You're great, man. Thank you for coming out to see us on this farewell thing.
1: Es war der besagte 13. Juli 1985, als Joe Piscopo das John F. Kennedy Stadion in Philadelphia mit den Worten Run DMC and Jam Master Jay in Ekstase versetzte. Jam Master Jay stand an seinen Turntables, die Hände flogen über die Regler und das raue Gitarrensample zu King of Rock wurde aufgelegt. Run DMC stürzten sich mit ungezügelter Energie in ihre Raps, während die Meute in ein donnerndes Yeah einstimmte. Die elektrisierende Fusion aus Rock-Ästhetik und Hip-Hop-Energie sprengte Genregrenzen. Hinter den Kulissen verfolgte Pete Townsend das Spektakel und nickte anerkennend. Hip-Hop hatte er gerade bewiesen, dass das Stadion genauso zum Beben bringen kann wie jede Rockband. Run DMC mit King of Rock.

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Es war an diesem drückenden Julitag, als Sting am 13. Juli 85 nach einer mitreißenden Version von Roxanne zu den ersten dunklen Akkorden von Driven to Tears überleitete. Die Scheinwerfer fielen auf ihn und den Saxophonisten Branford Marsalis, deren Klangteppich das Publikum sofort in seinen Bann zog. Mit jeder Zeile, vom stetigen Schlagzeug bis zu Stings eindringlicher Stimme, schuf das Stück eine Atmosphäre der Dringlichkeit. Die kritischen Lyrics über Ungleichheit und Leid bildeten einen kraftvollen Gegenpol zum Festival Feelgood. Als der letzte Ton verhallte, lag abermals für einen Augenblick ehrfürchtliche Stille über der Menge, bevor tosende Zustimmung das Stadion erbeben ließ. Sting mit Driven to Tears.

0: Dann betrat Phil Collins bei sengender Mittagssonne die Bühne des Stadions in London und spielte zunächst Against All Odds allein am Klavier. Kaum hatte er die ersten Takte hinter sich gebracht, leitete er mit einem sphärischen Keyboard-Intro zu In the Air Tonight über und schuf so eine greifbare Atmosphäre der Erwartung. Als die Drums einsetzten, folgte der ikonische Break. Collins Hände donnerten über das Schlagzeug und der berühmte Schlagzeugeinsatz löste einen Sturm aus Jubel und Applaus bei den Zuschauern aus. In diesem Moment verschwolzen seine aufwühlenden Lyrics mit pulsierendem Groove zu einer unvergesslichen Klangexplosion. Kaum war der letzte Ton verklungen, eilte Collins zum Hubschrauber, der ihn nach Heathrow fliegen sollte. Mit dem Concorde-Jet überquerte er den Atlantik und landete wenige Stunden später im John F. Kennedy Stadium von Philadelphia. Dort warteten weitere 100.000 Fans und über 1 Milliarde Fernsehzuschauer, als er In the Air Tonight ein zweites Mal präsentierte, erneut solo am Flügel mit der gleichen Intensität wie zuvor. Doch damit nicht genug. Hinter der Bühne nahm er Platz am Schlagzeug, um Eric Clapton bei dessen Set zu begleiten. Diese doppelte Live-Aid-Performance machte Phil Collins zum unangefochtenen MVP des Tages und bewies, dass kein Himmel zu weit, kein Rhythmus zu kühn war, um ihn aufzuhalten. Phil Collins mit seinem Mega-Hit In the Air Tonight.
1: 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Good evening, Philadelphia. 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I was in England this afternoon. Funny old world, isn't it? But this is the other song that I know on the piano.

John Piscopo kündigte dann über die Lautsprecher des John F. Kennedy Stadiums an, dass Rick Springfield gleich die Bühne betreten würde. Mit seinem markanten Fender Thinline in der Hand startete Springfield seinen Set mit Love Somebody, gefolgt von der gefühlvollen Ballade State of the Heart. Als dritter Song erklang dann Human Touch, getragen von einem treibenden Synthesizer-Riff und Springfields rauer, aber warmherziger Stimme. Die Lyrics vom Wunsch nach menschlicher Verbundenheit trafen mitten ins Herz der Zuschauer. Man spürte, wie jeder Tastendruck und jede Textzeile zum gemeinsamen Erlebnis wurde. Auch wenn Rick Springfields Auftritt schon früher aufgezeichnet und erst später eingespielt wurde, verlor er nichts von seiner Direktheit. Als die letzten Takte verhallten, brandete Jubel auf und machte klar, Human Touch war an diesem Nachmittag weit mehr als ein Hit. Es war ein Appell an die Menschlichkeit.

Dann stimmten REO Speedwagon die ersten Akkorde von Roll with the Changes an. Das treibende Gitarrenriff von Gary Richrath schnitt durch die sommerliche Hitze, während die Band den unverwechselbaren Refrain anstimmte. Plötzlich schoben sich die Beach Boys an ihre Seite und verstärkten den Gesang mit ikonischen Harmonien. Ein unerwartetes Zusammentreffen zweier Rockgenerationen. REO Speedwagon nun für euch, hier bei Radio Haspe mit Roll with the Changes.

Liebe Hörerschaft, ich weiß nicht, ob ihr das auch kennt, dieses Phänomen im Weltall. Da scheint ein Stern, einmal ganz hell leuchtet er, aber wirklich gesagt nur einmal, dann zerbierst er in tausend Teile und wird im wahrsten Sinne des Wortes zu Sternenstaub. Ich bin mir jetzt nicht sicher, wie der astronomische Fachbegriff heißt, aber in der Musik spricht man von einem sogenannten One-Hit Wonder. Und hiermit begrüße ich euch zur zweiten Ausgabe von eben One Hit Wonder, die Nummer 2 hier bei Radio Haspe, am Mikrofon der Yoshi. Und wir starten direkt mit dem Herrn Oliver, der Herr Oliver aus den USA. Er hat Ende der 60er Jahre aus dem Musical Hair einen Song gesucht, aus sich ausgesucht und ihn zum Hit gemacht, nämlich mit Golden Morning Starlight. Ja, das war so die Speerspitze, dieses Hair Musical, der neuen Bewegung in der USA, der Gegenentwurf zum American Way of Life. Das war Esoterik, das war New Age, das war der Geruch nach Patchouli, aber auch nach, wie heißt es noch so schön, Cannabis und viel mehr freie Liebe und ab und zu mal ein LSD-Trip. Das waren die Flower Power Zeiten. Begrüßt mit mir hier die Flower Power bei Radio Haspe mit Oliver und seinem Song Good Morning Starlight. Viel Spaß damit!

Wir treten den Rückflug an über den großen Teich, wie man es schön sagt, und landen in Deutschland bei der Band Fool's Garden. Ein Song so ungefähr gefährlich wie ein Rollmops mit einer intellektuellen Aussage so eines Kinderreims. Nach dem dritten Mal hören kann man den eigentlich nicht mal ein viertes Mal hören. Na, was kann es wohl sein? Natürlich Fool's Garden und Lemon Tree. Das ist immer so richtig so einer auch Kandidat, vielleicht auch so für die Top 40 beim Schrottwichteln. Heiligabend ist nicht mehr weit, denkt mal drüber nach. Aber ich will euch hier in keiner Weise beeinflussen. Habt Spaß dabei.

Okay, also nochmal die Reise rückwärts. Über den großen Teich, in der Zeit auch nochmal zurück. Wir landen bei Norman Greenbaum. So dieser Bereich, was, ich würde den auch mal zum Flower Power erzählen. Es war ja ziemlich vielseitig, was da entstanden ist. Und hier ist der Supersong Spirit in the Sky. Das ist so ein bisschen New Age. Das ist so ein bisschen das Bewusstsein auf eine Religion, die trotz allem Freiheit verspricht. Und der große Geist aus dem Himmel, wie auch immer, na, wollen wir mal sehen, ob es gereicht hat. Auf jeden Fall für die Sendung hier, One in Wonder, passt der hervorragend.

Den nächsten vergnügten Stern, den ich ankündigen kann, ist der Song Driver's Seat. Und dazu kann ich was Besonderes sagen, denn ich war Augen- und Ohrenzeuge, als die Band Sniff and Tears 1977 in Großbritannien gegründet diesen Song zum Besten gab. Und zwar 1978 auf dem British Rock Festival, British Rock Meeting hieß es, glaube ich, in der Westfalenhalle Dortmund. Da spielten auch Police und Dire Straits sowie Whitesnake und als Haupteck Barclay James Harvest. Die Band hat mir gut gefallen, hat noch die erste LP, war auch wirklich gut. Fickle Heart hieß die, doch danach kam eigentlich nichts mehr so richtig. Und hier, Driver's Seat, das war der große Hit von ihnen. Haben doch damals live gespielt. Ich kann mich daran erinnern, Anfang der 90er ist das, glaube ich, dieser Song nochmal aufgetaucht. Reklame für ein japanisches Auto. Man fand natürlich gepasst, aber danach war auch wieder Sendepause. Obwohl die Band immer noch existiert anscheinend, aber nie mehr wieder auf die großen Bühnen trat. Na, hier sind sie nun. Fickle Heart, Sniff and Tears natürlich und Driver's Seat.

Wenn man den Begriff des Flower Power etwas erweitert, also auch auf Protestsongs bezogen, dann ist der nächste Song passend. Denn es geht darum, die Indianer, sprich also die Native People der USA, einfach mal mehr gerechter darzustellen. In den klassischen Cowboy-Filmen oder Indianer-Filmen, wie es so schön hieß, waren die so unten rot, heute immer die Bösen, die Vergewaltiger, Räuber und, und. Dabei wurde einfach mal ganz kräftig unterschlagen, dass die Weißen hier die Eindringlinge waren im Land, in die Büffel, die Grundlage ihres Lebens zerschossen haben, ermordet haben und letztendlich die Menschen, die frei geboren sind, plötzlich in Reservate gepackt worden sind. Hier ist Don Fader mit Indian Reservation.

Bleiben wir bei dem Umfeld, das erweiterte Umfeld so der Generation Flower Power mit McLavnell War, mit Zukunftsgedanken, Zukunftsängsten und so weiter und so fort. Und da gibt es einen Song, der einfach da passend ist. Sega and Events in the Year 2525. Die Aufzählung, was uns alles in der Zukunft so erwarten könnte, vielleicht auch müsste, macht uns manchmal auch Schrecken. Auch das war damals schon üblich. Und dieser Song ist bis heute so ein echter Evergreen. Das ist wunderbar. Denn nicht jeder Song, der mal nur so einmal kurz verglüht ist, weil er einmal ganz hell geleuchtet hatte, muss ja nicht heißen, dass der Song auch schlecht ist. Ich mag ihn bis heute. Hier kommt er für euch.

nicht New Age oder sonstiges, sondern eher New Wave, so eine abgespeckte Version vom Punk, so ein bisschen mehr so für die Hitparade gemacht. Das ist die Band The Knack aus Großbritannien. Berühmt geworden mit dem Song My Sharona. Und dann hat sich's ausgeneckt sozusagen. Mehr kam da nicht, aber trotz allem hier viel Spaß damit.

aus der Ecke von Neck kommen, beklatscht. Ein bisschen schmutziger noch, ein bisschen mehr punkiger, wo es auch kein echter Punk mehr ist. Das ist das schon wirklich so ziemlich radiokonform, denn wir are only in them for the money, sagte schon Frank Zappa. Hier kommen sie nur mit London Calling. Und ich sage, Radio Asper is calling, Yoshi hier am Mikrofon mit der Sendung One Hit Wonder, die zweite Ausgabe. Bleibt dran, haltet durch, es kommen noch ein paar einige interessante Songs für euch heute Abend, oder? Wann auch immer diese Sendung ausgestrahlt wird.

Wir bleiben sozusagen in London und auf den Straßen von London. Das ist natürlich der Song, den jeder kennt. Der einfach fantastisch ist, der aber so auch gar nichts mit Punk oder New Wave zu tun hat, sondern eine fantastische Ballade. Ralph McTell. McTell ist gut. Er erzählt uns hier eine Geschichte, kann man auch sagen. Streets of London. Unvergesslich schön, bis heute geliebt. Und noch des Öfteren hier bei uns zu hören, bei Radio Raspe. London Calling, Raspe is Calling. Und nun singt hier Ralph McTell. Fantastisch.

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1: London, Hauptstadt von Großbritannien, weiß jeder. San Francisco, Hauptstadt der Bewegung, die wir als Flower Power kennen. Und wie heißt das schön? Kommst du nach San Francisco, sei gewiss, dass du Blumen im Haar trägst. Kennt ihr, ne? Klar, natürlich, das ist Scott McKenzie und die erste Strophe von San Francisco. Das ist die Schallzentrale gewesen der Flower Power Bewegung von Make Love Not War, der Kampf auch gegen den Vietnamkrieg, gegen die Falken innerhalb der Regierung der USA, die wir heute wieder haben. Und ich würde mich freuen, wenn in den USA wieder sowas entstehen würde, eine Bewegung aus dem Volk heraus, gemischt durch Studenten, Arbeiter und so weiter und so fort, sich gegen etwas stellen, was uns letztendlich alle irgendwann mal zum Chaos wird. Das ist keine Regierung, keine Demokratie mehr in den USA, das ist einfach nur noch abgestumpftes Ausbeutertum und da muss man sich gegen wehren. Deswegen sage ich hier, Scott McKenzie, er lebe hoch und lange diesem fantastischen Song.

Make Love Not War, kämpft gegen den Vietnamkrieg, aber mit friedlichen Mitteln. Das waren die Devisen gewesen und jeder wusste, was gemeint ist. Und auch Barry McGuire, der in dieser Zeit auch groß wurde und auch seine Musik eben zum Protestsong erhob, eben in dieser Bewegung auch von Flower Power und diesem neuen Bewusstsein gegen die Gewalt und die Falken hier in Washington anzukämpfen, das war dann der Song Eve of Destruction. In einer Qualität, die bis heute immer noch hervorragend ist und bis heute ist so ein Song, auch wenn es eine One-Hit-Wonder war, unheimlich gerne gehört und ich glaube in vielen unserer Sendungen, wir haben ja speziell auch die 60er Jahre dabei, die müsst ihr euch anhören. Ich kann euch nur empfehlen, das sind wunderbare Lieder.

Wenn der kommende Song ein Boot wäre, man könnte es nutzen, um auf flachem Gewässer dahin zu gleiten. Denn dieser Song hatte null Tiefgang, wirklich null Tiefgang. Ist einfach so ein bisschen Spaßmusik. Und was anderes haben sie auch nicht gewollt. Mango Jerry. Und passend zu der heutigen Sommerzeit, In the Summertime, aus dem Jahr, glaube ich, 1970. Wie gesagt, kein Tiefgang, aber unterhaltsam.

Noch einmal Großbritannien und für diesen Musikstil muss ich mir jetzt das einfallen lassen. Ist eigentlich Glamrock ohne Glam oder wie ich auch sagen würde, Stampfrock. Stampfrock, so man stampft mit den Füßen auf und geht so ein bisschen mit, so ein bisschen heftiger, aber kein Hardrock, auch wie gesagt, und kein Glamrock, weil eben der Glam fehlte. Aber trotzdem ein Song, der gern auch gehört wurde und ich glaube auch heutzutage immer noch einen gewissen Wert hat. Das sind Blackfoot Sioux mit Standing in the Road. Geht ja ganz gut ab. Ich denke, für so ein One-Hit-Wunder, ein schöner Song.

Tja, wer die erste Ausgabe gehört hat von One Hit Wonder, der wird sich wundern. Ich habe hier heute kaum die Empfehlung für unser Schrottwichteln. Ihr wisst ja, die Sendung für Heiligabend, an der ihr bestimmt, was in die Parade kommt, in die Schrott-Hit-Parade. Aber zum Glück habe ich noch einen. Ich habe noch einen in Reserve. Das ist ein Song, so da muss ich sagen, platt wie eine Flunder. Kulinarisch ungefähr so wertvoll wie ein Knäckebrot ohne Belag. Das ist Matthew Wilder. Für so 80er Popmusik, Mucke aus den USA. Der Song heißt Break My Stride. Man erwartet immer irgendwas, aber es kommt nichts hinterher. Das ist für mich ein hundertprozentiger Kandidat fürs Schrottwichteln. Wenn ihr gute Musik hören wollt, zudem, also ich sag jetzt mal speziell, was betrifft hier die 60er Jahre, ist, wir haben ab in die 60er Jahre, wir haben aber auch für eine Flower Power Sendung. Und wenn ihr sie verpasst habt, schaut doch mal auf die Internetseite bei uns. Ja, radioheißbild.de. Da findet ihr auch unser Verzeichnis hin zu YouTube, wo wir unser großes Archiv haben. In

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Hallo ihr da draußen. Hier ist Radio Hasper mit Teil 2 der Sendereihe Words mit dem Wort der Sendung Love. Und wir hörten eine Stimme, die man in der Rockgeschichte sofort erkennt. David Byron, Gründungsmitglied und Originalsänger von Uriah Heep. Sein Solo-Song Love Song stammt aus dem Jahr 1975 vom Album Take No Prisoners. Byron war bekannt für seine theatralische Art und seine enorm stimmliche Bandbreite. Big Box sagte einmal, Byron habe eine Stimme wie ein Laserstrahl. Nach seinem Ausstieg bei Uriah Heep versuchte er, mit seinem Solomaterial eine Mischung aus Rock, Soul und Glam zu etablieren. Love Song zeigt genau diese Seite. Große Emotion, große Stimme, große Geste. Ein Stück, das beweist, warum Byron bis heute als einer der unterschätztesten Frontmänner der 70er gilt. Jetzt wird sie aber Radio Hasper weltberühmt. Def Leppard mit Love Bites. Der Song erschien 1987 auf dem Megaseller Hysteria und wurde in den USA ihre einzige Nummer 1 Single. Ursprünglich war Love Bites als Country-Ballade gedacht. Produzent Matt Lang verwandelte ihn dann in eine Powerballade mit typischen 80s-Bombast. Der Titel stammt aus einem Spruch, den Lange ständig verwendete. Def Leppard waren zu dieser Zeit eine der größten Rockbands der Welt, trotz aller Rückschläge, darunter Rick Allens Unfall, nachdem er mit nur einem Arm weiter Schlagzeug spielte. Love Bites ist bis heute einer ihrer größten Live-Momente. 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

Kennt jemand von euch Frank Marino? Frank Marino war ein kanadischer Gitarrenvirtuose und er wurde oft als Nachfolger von Jimi Hendrix bezeichnet. When Love is Lost, der Titel stammt aus seiner Zeit mit Mahogany Rush, einer Band, die in den 70ern und frühen 80ern Kultstatus erreichte. Marino ist bekannt für seine langen Improvisationen und seine Mischung aus Blues, Hard Rock und Psychedelic. Er behauptete nie, Hendrix kopieren zu wollen. Er sagte, er habe Hendrix erst nach seinen ersten eigenen Aufnahmen bewusst gehört. When Love is Lost zeigt seine gefühlvolle Seite. Weniger Speed, mehr Seele. Ein Song, der beweist, dass Marino nicht nur ein Gitarrenheld, sondern auch ein starker Songwriter ist.

Boko, nein, nein, nicht die Möbelhaus-Billigkette, sondern die Pionierband des Country Rock. Call It Love stammt aus dem Jahr 1989 von ihnen und wurde zu einem ihrer größten Hits, sogar in den US Top 20. Poco wurde 1968 gegründet, unter anderem vom ehemaligen Buffalo Springfield-Mitgliedern und beeinflussten später Bands wie die Eagles maßgeblich. Viele Musiker, die bei Poco spielten, landeten später in anderen großen Projekten, darunter Jim Messina bei Loggins und Messina. Call It Love markierte ein spätes Comeback der Band und zeigt ihre typische Mischung aus harmonischem Gesang, akustischen Gitarren und eingängigem Rock. Ein echtes Spätwerk-Highlight.

Als nächstes habe ich hier was für euch von Mr. Slowhand. Eric Clapton und Love in Vain. Ein Song, der ursprünglich von Robert Johnson stammt, dem legendären Bluesmusiker. Den hat Clapton immer wieder als seinen größten Einfluss bezeichnet. Clapton spielte Love in Vain mehrfach live, unter anderem während seiner Unplugged-Ära, in der er den Blues wieder in den Mainstream brachte. Clapton besitzt eine der größten privaten Blues-Sammlungen der Welt und hat Johnsons Songs immer wieder neu interpretiert. Love in Vain zeigt Clapton in seiner Paraderolle als Brückenbauer zwischen traditionellem Delta-Blues und modernem Rock. Ein Stück Musikgeschichte in Reinform.

Weiter geht's mit Sammy Hagar, dem Red Rocker. Remote Love stammt aus seiner Solozeit Anfang der 80er, bevor er 1985 zu Van Halen wechselte. Hagar war damals schon ein etablierter Hardrock-Sänger, bekannt für seine kraftvolle Stimme und seine energiegeladenen Live-Shows. Hagar arbeitete in dieser Phase eng mit Neil Schon von Journey zusammen. Die beiden gründeten später sogar die Band HSAS. Remote Love zeigt Hagars typischen Stil, melodischer Hardrock mit einem Schuss Funk und viel Attitüde. Ein Song aus der Zeit, in der Hagar sich endgültig als Solokraft im Rock etablierte.

Welcher Name fällt euch bei den Worten Godfather of Shock Rock ein? Da kann es nur einen geben. Es ist sicherlich Alice Cooper. Love's a Loaded Gun. Der Titel stammt aus dem 1991er Album Hey Stupid, das in der Phase erschien, in der Cooper nach den 80ern wieder härter wurde. Der Song wurde von Desmond Child mitgeschrieben, der auch für Bon Jovi und Aerosmith Hits produzierte. Im Musikvideo spielt Cooper einen Gefängnisinsassen, typisch für seine Mischung aus Theater, Horror und Humor. Love's a Loaded Gun ist einer seiner melodischeren Hardrock-Tracks, aber mit der typischen düsteren Cooper-Note. Ein Song, der zeigt, warum Alice Cooper seit über 50 Jahren relevant ist.

Von Bon Jovi habe ich jetzt einen Song, der eher als Insider-Liebling gilt. Love for Sale vom 1988er Album New Jersey. Der Track wurde live im Studio aufgenommen, komplett akustisch und zeigt die Band in einer spontanen, fast schon kneipenartigen Atmosphäre. New Jersey war das erste Hardrock-Album, das 5 Top-10-Singles in den USA hervorbrachte. Love for Sale ist der humorvolle Abschluss des Albums. John Bon Jovi und Richie Sambora im Duett. Locker, rau und ohne große Produktion. Ein Blick hinter die Kulissen einer Band auf dem Höhepunkt ihres Erfolgs.

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2: Kingdom Come ist die Band, die Ende der 80er oft mit Led Zeppelin verglichen wurde, vor allem wegen Lenny Wolffs Stimme. And I Love Her stammt aus ihrer späteren Phase und zeigt die Band von ihrer melodischen Seite. Kingdom Come wurde 1987 gegründet und hatte mit ihrem Debütalbum sofort großen Erfolg, besonders in den USA. Lenny Wolff produzierte viele Alben der Band selbst in seinem Studio in Hamburg. And I Love Her ist kein Beatles-Cover, sondern ein eigener Song. Und er zeigt, dass Kingdom Come weit mehr waren als nur die deutschen Led Zeppelin.

Kommen wir nun zu einer der besten Stimmen des Hard Rock und Metal, Ronnie James Dio. Death by Love stammt vom 2004er Album Master of the Moon, dem letzten Studioalbum, das Dio unter seinem eigenen Namen veröffentlichte. Der Song wurde von Dio und Gitarrist Craig Goldie geschrieben. Dio prägte das berühmte Metalhorns-Handzeichen, inspiriert von seiner italienischen Großmutter. Death by Love zeigt Dio in seiner späten Phase, kraftvoll, düster und episch. Ein Song, der beweist, dass seine Stimme bis zum Schluss unverwechselbar war. Rest in peace, Dio.

Am Ende des zweiten Teils haben wir noch einmal Musik aus Deutschland. Electric Sun, das Projekt von Uli John Roth, dem ehemaligen Gitarristen der Scorpions. What is Love stammt aus seinem Album von 1983. Es hieß Beyond the Astral Skies. Roth gilt als einer der wichtigsten Vertreter des Neoclassic Rock und entwickelte sogar seine eigene Gitarrenform, die Sky Guitar. Mit erweitertem Tonumfang war sie. Roth sieht seine Musik als spirituelle Kunstform und bezeichnet Electric Sun als musikalische Philosophie. What is Love verbindet Rock, Klassik und eine fast meditative Atmosphäre. Ein typisches Beispiel für Roths einzigartigen Stil. Wir hören uns.

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Hallo ihr da draußen, willkommen bei Darkroom, wo Schatten Klang werden. Exklusiv nur bei Radio Haspe. Auch in der zweiten Ausgabe führen uns Wave, Gothic und IBM durch flackernde Lichter, tiefe Basslinien und kalte Melodien. Schließt die Augen, öffnet die Ohren, wir lassen die Schatten sprechen und die Musik wird spürbar. Bon voyage. Jetzt stellt euch vor, ihr stolpert in ein altes Schloss. Die Kronleuchter nicken euch zu und irgendwo spielt jemand auf einem verstaubten Synthesizer. Das ist Gala, der schwedischen Gothic-Metal-Band Tiamat. Tiamat, benannt nach der Urgöttin der babylonischen Mythologie, servieren warme Gitarren mit einem Hauch Nebel und plötzlich fühlt sich selbst der Teppichboden poetisch an. Charmant, ein bisschen theatralisch und mit einem Augenzwinkern. Kerze an, Sorgen aus. Könnte die Hausregel sein. Gründungsmitglied Johann Hellslaughter Edlund bekennt sich in Interviews offen zu Satanismus. Weiter geht's mit einem Bild, das ich euch in den Kopf projizieren möchte. Ein leeres Opernhaus, ein einsamer Klavierakkord, dann setzt ein Synthesizer ein und plötzlich hat man eine Gänsehaut. So klingt Vienna von Ultravox. Die Band kam aus der New Romantic Szene und mit Mature fand ihr Sound eine dramatische, fast filmische Stimme. Die Streicher und das Piano geben dem Song diese theatralische Größe, die man sonst eher in Filmen als im Radio erwartet. Für unsere Sendung ist das der Moment, in dem man kurz die Augen schließt und so tut, als wäre man in einer europäischen Großstadt bei Nacht, mit einem Cocktail aus Melancholie und Stil.

Stell dir nun eine junge Amy Lee vor, die am Klavier sitzt und versucht, die Welt wachzurütteln. Das ist der Kern von Evanescence. Bring Me Back to Life ist der Weckruf, der aus dem Schlafzimmer in die Arenen schoss. Piano, Drama und dann ein Schub Gitarren, der die Emotionen auf Touren bringt. Das Label meinte damals, ein bisschen männliche Unterstützung könnte nicht schaden. Und plötzlich war der Song radiotauglich und weltbekannt. Für die Gothic-Szene war das ein merkwürdiger, aber willkommener Gast. Düster genug, um mit zu tanzen, poppig genug, um die Eltern zu verwirren. Wenn ihr heute Abend laut mitsingen wollt, bitte vorher die Nachbarn warnen. Emilys Stimme ist die Heldin, die euch aus dem Sofa zieht und sagt, aufstehen, Drama wartet.

Wie könnte ich den nächsten Song am besten beschreiben? Tanzfläche, Tragödie, beides. Suspiria sind 90er UK Darkwave, theatralische Texte und tanzbare Beats. Die Tragedy EP von 1994 und spätere Compilations machten sie in Clubs beliebt. Der Song funktioniert als literarischer Clubhit. Tanzfläche trifft Tragödie, bitte mit Stil. Suspiria servieren poetische Bilder und Beats, die klingen, als hätten sie beim Tanzen die Schuhe verloren. Glamourös, leicht makaber und mit einem Cocktail aus Ironie und Konfetti. Achtung, Tanzschritte auf eigene Gefahr.

Manchester-Wetter. Lange Straßen, große Gefühle, so klingen The Chameleons. Home is where the heart is, baut mit Gitarrenflächen ganze Landschaften. Keine bloßen Riffs, das ist Postpunk, der atmet. Bassist und Sänger Mark Burgess verwandelte seinerzeit politische Unruhen in persönliche Texte. Hier weint sogar der Regen poetisch. Für die Gothic-Szene ist das der Song, den man auflegt, wenn man nicht nur tanzen, sondern auch nachdenken will. The Chameleons packen Melancholie in eine Decke und servieren sie mit einem Lächeln.

Hier bei Radio Hasper im Darkroom kommt nun ein moderner Do-it-yourself-Gossi-Kit. Frisch aus der Szene. Nightchild mischen Ritualästhetik mit zeitgenössischen Synthesizern. Und Goddess and God klingt, als würde man an einer Zeremonie teilnehmen, bei der die Playlist das Orakel ist. Kerzen, Lederjacken und ein kollektives Nicken. Nightchild klingt mystisch, als hätten Götter und Göttinnen einen Poetry Slam veranstaltet. Die Bildsprache ist geheimnisvoll, aber nicht zu ernst. Schließlich sind wir hier im Darkroom, nicht im Tempel.

Lebanon, Hanover sind ein Duo, das sich seit den frühen 2010ern die Minimal-Darkwave-Ästhetik pflegt. Reduzierte Arrangements, tiefer Bass, klare, oft monotone Vocals. Babes of the 80s ist ein Song, der diese Ästhetik verkörpert. Ein Remix von She Passed Away polierte den Track für Club-Kontexte auf. Mehr Bass, knackigere Drums, größere Tanzbarkeit. Remixe funktionieren oft wie Zeitmaschinen. Sie nehmen nostalgische Elemente und setzen sie in einen modernen Kontext. Quasi Nostalgie im Kaltmodus, aber bitte mit schwarzem Lippenstift.

Und nun seid mir willkommen im Happy House. Bitte keine echte Freude mitbringen. Susie and the Banshees gehören zu den prägenden Acts der Postpunk-Ära. Happy House erschien 1980 und ist ein sarkastischer Kommentar auf die heile TV-Familie, verpackt in einen eingängigen, tanzbaren Song. John McGeoch's Gitarrenarbeit und Susies markante Stimme prägen den Track. Die Band war dafür bekannt, Erwartungen zu unterlaufen. Fröhliche Melodie, bissiger Text. Es ist ein Klassiker, weil er zeigt, wie man Ironie und Tanzbarkeit zusammenbringt, ohne die Ernsthaftigkeit zu verlieren.

die Fields of the Nephilim, eine einflussreiche Gothic-Rock-Band, die 1983 in Stevenage in England gegründet wurde, verbindet optische Elemente aus den Bereichen Italo-Western und postnuklearem Endzeitszenario mit mythischen Elementen aus den Bereichen Schamanismus, Hermetik, Chaosmagie und Nephilim-Legende. Auf die mythischen Nephilim, nach dem Alten Testament riesenhafte Nachfahren gefallener Engel, geht auch der Bandname zurück. Moonchild spiegelt diese Ästhetik musikalisch wider. Dröhnende Gitarren, tiefe Vocals und eine Atmosphäre, die eher an Zeremonie als an Pop erinnert. Für ihre ritualhafte Live-Inszenierung ist sie bei den Fans bekannt. Sie beschreiben die Shows oft als dichte, immersive Erlebnisse. Und das ist kein Mythos, sondern wiederholt dokumentierte Bühnenpraxis.

zum Schluss des zweiten Teils dieser Sendereihe A Forest. Die musikalische Anleitung, wie man sich im Wald verläuft und dabei doch stilvoll bleibt. The Cure haben hier die perfekte Soundkulisse für Leute geschaffen, die gerne dramatisch verschwinden. Forest stammt aus der frühen Phase von The Cure und ist ein Paradebeispiel dafür, wie minimalistische Arrangements maximale Atmosphäre erzeugen. Hypnotische Basslinie, sparsame Gitarre und Robert Smiths unverwechselbare Stimme. Der Song gilt als einer der frühen Wegbereiter der Gothic-Pop-Ästhetik und hat vielen Hörern den Zugang zur dunkleren Popmusik eröffnet. Ein kleiner persönlicher Meilenstein in der Musikhistorie. Ich würde mich freuen, wenn ihr auch bei den weiteren Teilen dieser Sendereihe oder einer der vielen wirklich guten anderen Sendungen bei Radio Haspel zuschalten würdet. Wir hören uns.

Hallo und ich begrüße euch hier am Mikrofon zur zweiten Aussage von Rock from Heaven. Musiker, die leider nicht mehr unter uns sind. Und heute beginnen wir mit The Who, dem Song Magic Bus. Wir erinnern an den fantastischen Schlagzeuger Keith Moon, der nicht nur das Schlagzeug malträtierte, sondern auch so einiges Hotelzimmer auseinandernahm. Und Bassist John Entwistle, der mal einen Song geschrieben hat, The Quiet One, der aber so richtig reinpfefferte. The Who, Magic Bus.

Die Band Creedence Clearwater Revival. Sie bestand unter anderem aus zwei Brüdern, John und Tom Fogerty. Während John den Part übernommen hatte, der Star der Band zu sein, der Frontman war Tom, der Rhythmusgitarrist, etwas zurückgezogen, aber irgendwie kam er auch nicht richtig zum Zuge. Das war auch der Grund, warum er CCR trotz großer Erfolge verließ. Er probierte einige eigene Sachen auszubringen, doch die Projekte gingen alle daneben. Kränklich war er dann und verstarb viel zu früh. In Erinnerung an Tom Fogerty, CCR mit Who'll Stop the Rain.

Wer weiß, wie sich die Rockmusik entwickelt hätte, wenn es Buddy Holly nicht gegeben hätte. Es ist natürlich jetzt eine Musik aus den 50er Jahren, doch er hat unheimlich viel Wirkung auf die jetzige Musik gehabt. Buddy Holly ist viel zu früh verstorben. Bei einem Flugzeugabsturz kam er ums Leben. Und mit ihm weitere Bandkollegen und Menschen, die lebenlang immer für die Musik da waren. In Erinnerung an Buddy Holly, der Song Peggy Sue, hier auf Radio Hasspör für euch.

1976 erschien das neue Rape-Album Firefly. Am Mikrofon John Norton, Ersatz für David Byron, der im gleichen Jahr rausgeflogen war und 1985 verstarb. Sowohl John Norton, Lee Kerslake an den Drums, Bassist Trevor Boulder, der auch neu dazugekommen war, und der Kopf von Rape für viele Jahre, Ken Hensley, sind schon lange nicht mehr unter uns. Viel zu schade, denn das waren alles ausgemacht tolle Musiker und Menschen. Den einen oder anderen habe ich persönlich kennengelernt und deswegen ist meine Betroffenheit hier auch nicht gespielt. Liebe Freunde von Radio Haspe, Sympathy von Rape in Erinnerung an ganz tolle Musiker.

Neben Slade und natürlich auch T-Rex waren sie die Götter des Glamrock. Gemeint sind natürlich Sweet. Wir verabschieden uns von Drummer Mick Tucker und Sänger Brian Connelly. Brian war am Ende ziemlich runter mit den Nerven, hatte ein großes Alkoholproblem und Mick Tucker war lange krank. Kleine Information am Rande, Mick Tucker hat zusammen mit Ian Gillan von The Purple eine Band gehabt, bevor dieser zu The Purple kam. Hier die Sweet als Erinnerung an die beiden Musiker mit Hellraiser.

Zwischen Richie Blackmore und der Band krachte es immer wieder. Ob mit Ian Gillan oder John Lord, er hatte sich immer mit den Leuten an den Köpfen. Irgendwann stieg er aus, um sein eigenes Projekt durchzuziehen, Rainbow. Für ihn kam ein amerikanischer, außerhalbiger Gitarrist Tommy Bolin in die Band. Doch Tommy hatte ein Riesenproblem, Heroin. Und so verstarb er viel zu früh, hochtalentiert und trotzdem ein verschenktes Leben. Jetzt ist er da oben irgendwo im Rockhimmel und wird weiter seine Solis runterspielen. Hier die Purple mit You Keep On Moving in Erinnerung an Tommy Bolin.

um zu erzählen, wer alle bei Yes wann mitspielte, wieder zurückkam oder neu dazukam, dann wieder ging und ein drittes Mal dazukam, würde es, glaube ich, eine Doppelstunde brauchen. Ich mach's kurz. Wir erinnern uns an Chris Squire, der Bassist. Der war eigentlich immer dabei. Und er ist leider viel zu früh von uns gegangen. Auch er ist sehr schwer erkrankt. Hier in Erinnerung an Chris Squire, der Song Roundabout von Yes. Hier auf Radio Hasbe für euch bei Rock from Heaven.

Kommen wir nun zu der englischen Band Camel. An den Keyboards begann Peter Badens. Peter Badens hatte eine Vorgeschichte als Musiker. Er spielte zusammen mit Van Morrison in der Band Wham. It's All Over Now dürfte wohl jeder kennen. Peter Badens ist viel zu früh gegangen und hat wunderbare Musik hinterlassen. Ich habe hier von Camel für euch ausgesucht Tell Me mit Peter Badens an den Keyboards.

Ich hatte diese Band in 11,5 gesehen, einer Jugendsendung sonntagsmorgens im ARD. Gemeint ist die Band Lynyrd Skynyrd. Doch kurz danach kam ein großer Schock. Denn drei von ihnen hatten einen Flugzeugabsturz nicht überlebt. Was war passiert? Ronnie Van Zandt, Steve Gaines und seine Schwester Cassie wollten in ein anderes Flugzeug steigen als der Rest der Band. Und eigentlich, und da kommen wir später noch einmal zu, sollte die Band Nathred auch mit ihnen fliegen. Die Maschine stürzte ab und drei Mitglieder der Band waren auf der Stelle tot. In Erinnerung an die drei, Freebird von Lynyrd Skynyrd.

Ob der Coversong This Fly Tonight von Joni Mitchell Nazareth berufen haben, in Anlehnung an den Absturz des Flugzeugs von der Band Lynyrd Skynyrd, weiß ich nicht. Aber es heißt, Abschied zu nehmen von drei Musikern aus Dunfermline, die Rockgeschichte geschrieben haben. Gitarrist Manny Charlton, viel zu früh an Krebs verstorben. Der McCarthy, der Sänger, der mit der rauen Stimme leider auch nicht mehr unter uns ist. Und Daryl Sweet, den ich zuletzt beim Konzert, ich glaube in Köln gesehen habe, als sie Uriah Heep supporteten, bei der Tour, lass mich überlegen, Sonic Origami, auch schon einige Jahre her. Ich habe sie oft genug gesehen, zusammen mit Uriah Heep bei Carnival of Rock, in Erinnerung an die drei Musiker, Nathalie mit This Flight Tonight.

Ich gebe zu, ich bin nicht der größte Beatles-Fan unter der Sonne. Dennoch ziehe ich den Hut vor den Meisterwerken von John Lennon und George Harrison, die leider nicht mehr unter uns sind. Der tragische Tod von John Lennon hat mich damals wirklich sehr berührt. Hier von den Beatles in Erinnerung an die beiden, Let It Be.

den Abschluss unserer Erinnerungssendung an großartige Rockmusiker. Hier nun T-Rex Mark Bolan, dessen Freundin ihn und sich bei einem Verkehrsunfall ums Leben brachte. Die Welt trauerte lange um Mark Bolan und insbesondere Mickey Finn, mit dem er die Band gegründet hatte, kam nie über den Tod von Mark Bolan hinweg. In Erinnerung an die beiden Children of the Revolution, T-Rex, und bis zum nächsten Mal, euer Yoshi hier bei Radio Hasbro in der Sendung Rock from Heaven.

Guten Abend, ihr Lieben. Es ist kurz nach 22 Uhr, die Welt da draußen wird langsam leise und hier bei Radio Haspel brennt nur noch das kleine Leselicht im Studio. Ich bin Elke und ich freue mich riesig, dass ihr eingeschaltet habt und ich euch durch diese Ausgabe von Velvet Moods begleiten darf. Schnappt euch eine Decke, lasst den Stress des Tages hinter euch und nehmt euch einfach mal die Zeit, tief durchzuatmen. In der nächsten Stunde zählen hier nur die leisen Töne, die großen Gefühle und die Momente, in denen wir gemeinsam in die Nacht gleiten. Schön, dass ihr da seid. Lasst uns die Musik genießen. Wir beginnen unsere gemeinsame Stunde mit einem Mann, der wie kein anderer weiß, wie man Sehnsucht in Töne gießt. Es gibt Momente, da liegt ein Hallo auf den Lippen, das man sich vielleicht nie getraut hat, auszusprechen. Lionel Richie hat genau dieses Gefühl.

Das war Lionel Richie mit Hello, ein Song, der uns sofort in diese ganz besondere zärtliche Stimmung versetzt hat. Ist es nicht erstaunlich, wie ein schlichtes Klavier-Intro Bilder im Kopf auslöst, die uns an die Hoffnung erinnern, dass da draußen jemand ist, der uns meint? Ich bin Elke und wir bleiben bei diesem wohligen Gefühl der Romantik, werden aber ein kleines bisschen leichter im Rhythmus. Leo Sayer erinnert uns jetzt mit seinem charmanten Geständnis daran, wie unbeschwert Liebe sein kann. Er besingt diesen Moment, in dem das Herz so voll ist, dass die Sprache eigentlich gar nicht mehr ausreicht, um das alles in Sätze zu fassen. Ein Song wie ein Lächeln im Audioformat, der uns verspricht, I love you twice as much tomorrow. Hier auf Radio Haspe ist für euch Leo Sayer mit More Than I Can Say.

Liosea hat uns gerade ein Schmunzeln ins Gesicht gezaubert. Jetzt machen wir einen kleinen Sprung in die 80er Jahre zu The Human League. Die Band ist eigentlich für ihren kühlen Elektropop bekannt, aber mit Human haben sie eine Ballade geschaffen, die eine unglaubliche menschliche Wärme besitzt. In der Stille dieser Nacht ist das ein Song, der uns daran erinnert, dass wir alle Fehler machen, dass wir verletzlich und unperfekt sind. Und dass genau das uns ausmacht. Es ist eine Entschuldigung und eine Umarmung zugleich. Bei Velvet Moods 2 lassen wir jetzt mal alle Masken fallen und gestehen uns ein, dass wir eben auch Only Human sind. Ein elektronischer Seelenwärmer, der perfekt zum Runterkommen einlädt. Viel Spaß mit The Human League.

Wir sind alle nur menschlich. Das ist eine wichtige Erkenntnis, die uns die Human League gerade mitgegeben haben. Aber wer von uns hat nicht schon einmal davon geträumt, für jemanden der Held zu sein oder selbst gerettet zu werden? Enrique Iglesias hat mit Hero eine Hymne für alle geschaffen, die füreinander da sind. Dieses fast schon geflüsterte Intro lässt uns sofort ganz nah an ihn heranrücken und erzeugt eine Intimität, die man fast greifen kann. Ich bin Elke und ich lade euch ein, bei diesem lateinamerikanischen Schmelz einfach mal die Augen zu schließen und alles um euch herum zu vergessen. Es ist ein Song, der uns zeigt, dass man kein Cape braucht, um ein Held zu sein. Manchmal reicht es, den anderen einfach nur festzuhalten. Hier ist Enrique Iglesias auf Radio Haspel.

Enrique Iglesias war unser Held. Aber jetzt reisen wir zurück in das Jahr 1986 zu Peter Cetera. Erinnert ihr euch noch an den Soundtrack von Karate Kid 2? Glory of Love ist Nostalgie pur und feiert die großen Gesten, die Ehre und den Mut, für die Liebe zu kämpfen. Peter Ceteras klare, unverwechselbare Stimme wiegt uns sofort in Sicherheit und erinnert uns an eine Zeit, in der Balladen noch richtig glänzen durften. Hier bei Velvet Moods nehmen wir uns die Freiheit, von ewiger Treue und der Magie des Augenblicks zu träumen. Ein Song wie ein warmer Sommerabend, den wir hier auf Radio Haspe gemeinsam genießen. Hier ist für euch Peter Cetera.

Peter Cetera hat uns den Glanz der 80er gebracht. Und jetzt erleben wir ein echtes Gipfeltreffen der Rockgeschichte. Wenn sich Bryan Adams, Rod Stewart und Sting zusammentun, entsteht eine Magie, die bis heute unerreicht ist. Drei der markantesten Reibeisenstimmen der Welt singen hier gemeinsam One for All and All for Love. Es ist eine kraftvolle Ballade, die uns zeigt, wie viel wir erreichen können, wenn wir unsere Kräfte bündeln. Ich bin Elke und ich finde, dieses Trio harmoniert auf Radio Hasper einfach perfekt miteinander. Es ist Rock, es ist Pop, aber vor allem ist es ganz viel Herzblut. Lehnt euch zurück und genießt dieses Versprechen der Gemeinschaft. Hier sind die drei Musketiere der Ballade.

Drei Stimmen für die Liebe, das war gewaltig. Aber jetzt wird es Zeit für das ganz große Gefühlskino. Wenn Steven Tyler von Aerosmith seine raue Stimme über dieses gewaltige Orchester erhebt, bleibt garantiert kein Auge trocken. I Don't Want to Miss a Thing erinnert uns daran, wie kostbar die gemeinsame Zeit ist und wie sehr man sich wünschen kann, die Zeit einfach anzuhalten, nur um dem anderen beim Atmen zuzusehen. In der Hektik des Alltags vergessen wir das oft, aber hier bei Velvet Moods 2 spät am Abend spüren wir diese Intensität ganz deutlich. Es ist ein Song für die Ewigkeit, der zeigt, dass Liebe die größte Kraft im Universum ist. Haltet die Taschentücher bereit. Hier ist Aerosmith auf Radio Haspel.

Nach der orchestralen Wucht von Aerosmith kommen wir zu einem Song, der uns in unserer eigenen Sprache abholt. Revolverheld haben mit Halt dich an mir fest ein Lied geschaffen, das so viel Trost und Geborgenheit spendet. Es geht um diese Momente, in denen die Welt da draußen vielleicht gerade aus den Fugen gerät und man diesen einen Anker braucht, der einen stützt. Ich bin Elke und ich finde, Johannes Strate bringt dieses Gefühl so schlicht und ehrlich rüber, wie man es selten hört. Ein wunderbarer Ruhepol hier bei Velvet Moods 2, der uns zeigt, dass wir nicht alles alleine schaffen müssen. Einfach mal tief durchatmen, festhalten und zuhören. Hier sind Revolverheld.

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1: Sich an jemandem festzuhalten ist das eine, aber was bleibt, wenn dieser jemand plötzlich fehlt? Harry Nilsson hat 1971 mit Without You ein musikalisches Denkmal für den Herzschmerz geschaffen. Wenn seine Stimme in diese unglaublichen Höhen steigt, spürt man die pure Verzweiflung und Sehnsucht. Es gibt viele Coverversionen, aber dieses Original hat eine Zerbrechlichkeit, die einen mitten ins Mark trifft. Bei Velvet Moods 2 geben wir diesem großen Schmerz den Raum, den er braucht. Es ist eine Melancholie, die gleichzeitig reinigend sein kann und uns daran erinnert, wie tief Liebe wirklich gehen kann. Genießt dieses Meisterwerk in absoluter Stille auf Radio Haspe.

Nach dem tiefen Schmerz von Harry Nielsen brauchen wir wieder einen Blick auf das Schöne in der Welt. Marillion entführen uns jetzt mit Beautiful in eine fast schon meditative Klangwelt. In diesem Song geht es um die Erkenntnis, dass wir oft das Kostbarste in unserem Leben gar nicht als solches wahrnehmen, weil es so zerbrechlich ist. Ich bin Elke und ich finde, dieser Titel ist wie ein kleines Geheimnis, das man nur guten Freunden anvertraut. Die Melodie fließt ganz ruhig dahin und gibt uns den Raum, unsere eigenen Gedanken fließen zu lassen. Ein echtes Juwel, das perfekt in diese späte Stunde passt. Viel Vergnügen mit Velvet Moods 2.

Wir nähern uns dem krönenden Abschluss unserer heutigen Reise durch die Nacht. Dafür habe ich etwas ganz Besonderes vorbereitet. Wir alle kennen die gewaltige Rockhymne der Scorpions, aber Lana Lane hat daraus etwas völlig Neues gemacht. Sie nimmt die Härte raus und ersetzt sie durch eine fast schon ätherische, seidenweiche Sanftheit. Diese Version von Still Lovin' You ist wie ein letzter zarter Gute-Nacht-Kuss für euch auf Radio Haspe. Ich bin Elke und ich hoffe, diese letzten Klänge begleiten euch sanft in eure Träume. Genießt die pure Eleganz dieses Covers bei Velvet Moods 2. Meine Lieben, die Playlist ist nun fast abgespielt und die Kerze im Studio fast erloschen. Das war Velvet Moods 2 auf Radio Haspe. Ich bin Elke und ich danke euch von Herzen fürs Einschalten und für eure Zeit. Ich hoffe, die Musik konnte euch ein bisschen Ruhe und Wärme für die Nacht schenken. Passt auf euch auf, seid gut zu euch selbst und schlaft tief und fest. Ich wünsche euch eine friedvolle Nacht und einen guten Start in den neuen Tag. Bis zum nächsten Mal. Macht's gut und gute Nacht. Eure Elke.

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1: Herzlich willkommen beim Radio Hasper Musikexpress. Ihr dürft einsteigen und euch zurücklehnen und die Stunde mit mir genießen. Aber Vorsicht, es ist gerade ein Schwarm Möwen im Anflug. A Flock of Seagulls, I Run. Das war 1982 nicht nur der Soundtrack für alle, die schneller laufen konnten als ihre Gefühle, sondern auch das inoffizielle Lied für Retro-Weltraumfrisuren. Der Song stürmte in den USA bis auf Platz 9 der Billboard-Charts. In Deutschland schauten wir noch irritiert auf die Frisuren und griffen dann später zu. Aber jetzt hat das Ding einen Kultstatus mit Dauerwelle. So, und jetzt will ich euch nicht länger hinhalten. Die Fahrt geht los, anschnallen, festhalten. Hier kommt das spacige Seagull-Signal im Musikexpress auf Radio Hasper.

Das war eine kurze Fahrt mit dem Radio Aspen Musikexpress. Jetzt geht's in die Doppelpacks. Wir schalten vom Synthi Turbo direkt auf Rockröhre mit Auspuff, Iron Butterfly und Deep Purple. Zuerst Easy Rider. 1970 der psychedelische Nachklapp zur Biker-Ära. Keine Verbindung zum Film, aber jede Menge Freiheit auf zwei Rädern. Und danach Highway Star, die wohl beste Bewerbung für den Rock'n'Roll-Führerschein. Die Purple feuerten 72 mit dieser Nummer aus allen Gitarrenläufen, Platz 16 in UK und heute Pflichtstoff im Luftgitarrenunterricht. Okay, Helm auf, Luftgitarre raus mit Iron Butterfly und Deep Purple im Musikexpress auf Radio Haspel.

Die nächste Runde Musikexpress wird düster romantisch und kämpferisch zugleich mit Aha und Big Country. Crying in the Rain, die norwegische Version vom Regenkuss und Herzschmerz. 1990 ein Cover des Everly Brother Klassikers, das plötzlich melancholischer klang als so mancher nordische Krimi. Und gleich danach der keltische Konter, Where the Rose is Sown. Von Big Country, 1984, ein Song über Krieg, Stolz und Verlust, mit Gitarren, die wie Dudelsäcke klangen. Und wieder einsteigen hier im Radio Haspel Musikexpress, Taschentücher raus oder Fäuste ballen. Hier kommen zwei starke Gefühle auf einmal im Musikexpress auf Radio Haspel.

Seid ihr noch da? Hier ist Radio Haspe und der Musikexpress mit Brady. Und jetzt, liebe Mitreisende, es wird heiß, heftig und höllisch gut mit Black Sabbath und Little Steven. Lost Forever, 1983, ein Song aus der Dio-Ära von Sabbath. So düster wie ein Fantasy-Roman im Kellerlicht. Und dann Little Steven mit Lying in a Bed of Fire. Ein Song wie ein Revoluzzer mit Pomade im Haar. 1982 war das der Startschuss für Van Zandts eigene musikalische Rebellion und ein Feuerwerk aus Soul, Rock und Straßenstaub. So Leute, festhalten, Durchzug vermeiden, hier wehnt der Soundwind wild und heiß im Musikexpress auf Radio Haspe.

Ich glaube, wir fahren jetzt mal rückwärts. Hier ist der Radio Aspe Musikexpress und jetzt wird's deutsch, schräg und poetisch mit Achim Reichel und der Edgar Borten Band. Zuerst Herr von Ribbeck auf Ribbeck im Havelland. Ja, genau, das Gedicht mit der Birne. Aber hier wird's zur Rockballade. Verpackt in Reichels psychedelischer Nordseemagie. Und dann der Underground-Klassiker Evening Over Rooftops, 1971. Die Edgar Borten Band war der schräge Cousin von Pink Floyd. Dieser Song ist wie ein LSD-Postkartenblick auf den Sonnenuntergang in einem Betonviertel. Also einsteigen in unseren Musikexpress, wundern, staunen, zwei Klangreisen jenseits der Charts, nur im Musikexpress auf Radio Haspe.

Die nächste Runde Musikexpress geht direkt in die Gothic Disco und weiter in die amerikanische Kleinstadt. Him und John Mellencamp. Right Here in My Arms, der Durchbruch für Him im Jahr 2000. Ville Valot hauchte, krächzte und schmachtete sich in die Herzen der Schwarzgekleideten. Und das in einem Sound, der sogar MTV, Headbangers und Bravo-Leser vereinte. Und dann Small Town von John Mellencamp. Ein

Amerikaner-Hymnus aus dem Jahr 1985, geschrieben zwischen Maisfeldern und Tankstellencafé. Und gleich geht's los, vom Vampirclub zur Dorfkneipe, das ist der Musikexpress auf Radio Haspel.

Auch die schönste und schnellste Fahrt im Musikexpress hat mal ein Ende. Und zum Schluss, liebe Fahrgäste, noch einmal zurück in den Südstaaten-Sumpf mit dem unverkennbaren Sound von Creedence Clearwater Revival. Molina. 1970 kurz knackig mit Swamp Rock Groove und einer mysteriösen Dame, die wohl mehr weiß, als sie sagt. John Fogerty schrieb diesen Song in unter 20 Minuten und trotzdem wurde er ein Live-Favorit und Klassiker. Kein Charthit, aber ein echter Zugpferd-Song. So, noch einmal. Einsteigen, zurücklehnen, der letzte Halt naht. Hier rollt der CCR-Zug ins Ziel. Neue Musikexpress auf Radio Aspe. Viel Spaß noch mit unserem weiteren Programm.

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1: Und wieder sage ich Dankeschön, Bradi. Heute geht's los, die 30. Sendung von Hot and Blue. Und wir haben aus den USA einen Gast. Aerial Speedwagon, eine richtig tolle Band mit Keep the Fire Burning.

0: Ein wenig kuscheliger wird es nun mit Spliff und ihrem Song Heut Nacht.
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freut euch jetzt mit mir auf die Grand Dame der deutschen Rockmusik. Ob Blues, ob Soul, ob Funk, alles Mögliche hat sie geschafft. Inga Rumpf, und hier hat sie Allers Blues, ein wunderbarer Song.

dass Mr. Slow und Eric Clapton gerne mal so einen Song neu interpretiert. Gut natürlich auch, das beweist er hier mit Cocaine. Eric Clapton, Cocaine für euch.

Queen haben sich einen Gast eingeladen. Und ist kein Geringerer als Mr. David Bowie. Zusammen singen sie nun Under Pressure.

Eine Hitsingle kann ein Fluch sein. So geschehen mit Europe und Final Countdown. Wie viel Substanz in dieser Band schon steckte, das hört man an dem Song Prisoners in Paradise. Europe für euch.

aus dem Progressivrock-Lager, hier diesmal aus den UK, die Band Arena. Der fantastische Song heißt The Hanging Tree. Ballade und vieles mehr in einem. Viel Spaß damit!

die ungekrönten Könige des Twin-Guitar-Sounds, Wishbonish, hiermit We Stand As One.

Jefflin begann seine Karriere bei The Move. Dann gründete er das Electric Light Orchestra. Ganz bekannt geworden durch Rollover Beethoven. Hier habe ich noch einen fantastischen Song ausgesucht von ihnen. Es ist Showdown.

Als nächstes präsentiere ich aus dem Jahre 1970 ein frühes Stück der Superband Genesis, damals noch mit Peter Gabriel, aber noch ohne Steve Hackett. Der Song ist getitelt The Knife.

als Rauschmeister aus dem Jahre 1973 vom Album Sweet Freedom habe ich jetzt schon so einiges gespielt, weil es ein tolles Album ist. Hier sind Uriah Heep und Dreamer. Vollgas. Und bis zum nächsten Mal. Tschüss.

0: Das war Hot and Blue mit Yoshi für heute. Ich hoffe, ihr hattet viel Spaß. Weiter geht's im Programm mit Radio Aspe. E-Mail an uns, wenn ihr mitmachen möchtet, unter radioaspe@gmx.de.
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Was war das denn? Ja, gute Laune, würde ich sagen. Ne? Starten wir mal direkt rein. Mahlzeit. Es ist wieder soweit. Eine weitere Folge IG Schwermetall. Mittlerweile die dritte Ausgabe hier auf Radio Haspe mit ordentlich Druck auf der Gitarre. Apropos drei. Alle guten Dinge sind ja bekanntlich drei. Deswegen habe ich heute auch den Michael mit am Start. Leider kann er aus der Schweiz nicht so ganz leicht mit im Studio sein, aber wir wollen uns mal überraschen lassen, welche drei Songs er so beigesteuert hat. 2019 haben wir uns kennengelernt und sind seitdem durch dick und dünn gegangen. Musikalisch kommt er eher aus dem Oldschool-Hip-Hop-Bereich, deswegen bin ich umso gespannter, mit welchen Liedern er uns auf die Ohren haut. Heute am Mikrofon, wie immer, euer Prince of Darkness. Wir starten direkt rein mit Song Nummer 1, den Michael mitgebracht hat. Mein Kollege Michael kann wie gesagt leider heute nicht mit im Studio sein und das Moderieren zu zweit per Internet ist gar nicht so einfach. Deswegen freue ich mich sehr, heute für Michael die Songs ansagen zu dürfen. Beginnen wollen wir mit einer echten Glam-Metal-Legende. Die Rede ist von den Briten Def Leppard und ihrem einarmigen Drummer. Obwohl Alan sich nach seinem Autounfall sicher war, nie wieder Schlagzeug spielen zu können und daher die Band verlassen zu müssen, sahen die Bandmitglieder das etwas anders. Gemeinsam mit der Firma Simmons wurde ein elektronisches Schlagzeug entwickelt, das Alan mit dem verbliebenen Arm und vor allem mit den Füßen spielen konnte. 1987, als vom Unfall geprägter Mann so ein bombastisches Drumspiel auf Hysteria, dem vierten Studioalbum der Band, rauszuhauen, ist wahrlich legendär. Also ich ziehe meinen Hut. Warum aber hat mein Kollege sich gerade Pour Some Sugar on Me ausgesucht? Kurzum. Er wurde damals aus einer Diskothek abgeschleppt. Bei ihr zu Hause ging die Aftershow-Party dann so richtig erst los. Sie spielten ein wenig Bienchen und Blümchen. Naja, ihr wisst schon. Ja, und ihr könnt euch dann denken, ne? Sicherlich. Im Hintergrund lief eben dieser Track. Pour Some Sugar on Me von Def Leppard.

Den nächsten Titel und schon gar nicht die dazugehörige Band sollte man auf keinen Fall zu ernst nehmen. Ein alter Mann, der von seinem Balkon mehrere Liebes- und Fremdgeh-Szenarien beobachtet. Naja, zum Glück geht ihn das alles wahrscheinlich aufgrund seines Alters nichts mehr an. Hier sind Knockator mit Alter Mann.

Kurze Frage. Was entsteht, wenn ein guter Gitarrist seine erste Thrash-Metal-Band verlässt? Richtig. Es entsteht noch eine Thrash-Metal-Band und er wird dadurch zur Legende. Nicht zuletzt der Song Sweating Bullets von Megadeth macht diese Band zu einer echten Thrash-Legende. Er handelt von Schizophrenie, die dem Frontman und Gitarristen im Übrigen selbst nachgesagt wird.

Nazareth, bekannt durch die schnulzige Ballade Love Hurts, legen eigentlich einen doch recht härteren Ton an den Tag. Resumenes zum Beispiel ist mit einer der ersten Songs, der damals schon im Stil von Heavy Metal gespielt wurde. Als ich diesen Song hören durfte, war ich hin und weg und die Haare, richtig, flogen durch die Luft.

Beyond Hell, Above Heaven ist ein zeitloser Klassiker der Band Fallbeat. Mit seiner Elvis-ähnlichen Stimme singt sich Sänger Michael Poulsen in die Herzen dieser Welt, was sogar schon Metallica bestätigten und sie daraufhin kurzerhand als Vorband einer ihrer unzähligen Tourneen einluden. Wir wären ja hier nicht bei IG Schwermetall, wenn es nicht ein bisschen härter zugehen würde. So ist der nächste Track Warrior's Call, geschrieben als Einlaufmusik für den dänischen Boxer Mikkel Kessler, einer von der härteren Verrichtung. Viel Spaß damit!

Kurzum ist Michael, mein Kollege, bei dem nächsten Song einfach wie ein Wahnsinniger durchgedreht. Er hat mir erzählt, dass ihn selbst als eingefleischter Hip-Hop-Fan die Gitarrenriffs seitens Herman Lee schwer beeindruckt haben. Damals der schwierigste Titel bei Guitar Hero auf der PlayStation, ist er doch schnell zu einem der epischsten Metal-Songs aller Zeiten herangewachsen.

Wenn das Debüt von Venom die Geburt des extremen Metal ist, handelt es sich beim zweiten Album der Truppe definitiv um dessen Taufe. Mit Black Metal legen die Briten 1982 nicht nur wichtige Grundsteine für alles, was Krach macht, nein, sie schenken auch gleich einem ganzen Genre seinen Namen. Anfang der 80er liegt in der Welt der E-Gitarren und Lederjacken etwas in der Luft. Der Hardrock hat den Planeten längst erobert. Die New Wave of British Heavy Metal ist in vollem Gange. Doch was zu Beginn der neuen Dekade aus Newcastle kommt, darauf kann keiner vorbereitet sein. Hier sind Venom mit dem Titelsong zum gleichnamigen Album Black Metal.

Das Lied Painkiller von Judas Priest erzählt die Geschichte eines strahlenden Metallengels, der ausgesandt wurde, um die Menschheit an den Übeltätern der Welt zu rächen. Ich persönlich finde, es ist ein wundervolles Statement. Es verkörpert das, was Metal ist. Es hat alles, was ein richtig kreischender Metal-Track haben sollte. Hier also von eurem Prince of Darkness exklusiv und nur bei Radio Haspe, Judas Priest mit...

Black Rain war das 10., gleichzeitig aber auch letzte Studioalbum des wahren Prince of Darkness, Ozzy Osbourne, an dem Zakk Wylde konstant die Leadgitarre besetzte. Es folgte der gleichnamige Titelsong des Albums Black Rain. Viel Spaß mit ein bisschen Heavy Metal!

Dritter und somit letzter Song von Michael. Ich bedanke mich hiermit herzlich für die Begeisterung und Beisteuerung der tollen Songs. Ich hoffe, du hörst gerade aus der Schweiz zu und gehst genauso ab wie ich. Michaels letzte Worte: Okay Leute, runter von der Couch und raus aus der Comfortzone.

Leider nähern wir uns dem Ende meiner tollen Sendung hier auf Radio Haspe zu. Wir machen noch einen kurzen Trip nach Schottland. Hey, Moment mal. Hä? Die singen ja auf Deutsch. Da kann doch was nicht stimmen. Meuterei! Ja, richtig. Der schottische Dudelsack ist hier Hauptmerkmal neben der markanten Stimme von Michael Robert. Obwohl, das stimmt auch wieder nicht ganz. Das wie nach einem klassischen Dudelsack klingende Instrument ist in Wahrheit eine Marktsackpfeife. Hier kommt der Song En Extremo, Sängerkrieg. Denn ein En Extremo wird niemals knien.

Das Ende naht, das Ende naht. Der Horizont ist in Sicht. Man soll ja bekanntlich aufhören, wenn es am schönsten ist. Also gibt es jetzt noch ein letztes Mal in dieser Ausgabe etwas auf die Breitseite, das sich gewaschen hat. Am Mikrofon, wie immer, euer Prince of Darkness. Das war IG Schwermetall, Ausgabe Nummer 3. Damals, 2013, war ich mir nicht sicher, was ich einmal werden will. Ja, typisch für so einen Anfang 20-Jährigen. Trotzdem wollte ich meine damalige Ausbildung unbedingt durchziehen. Jeden Morgen 6 Uhr im Bus half mir die Band Halloween mit ihrem Album Seven Sinners sehr dabei, den Kopf frei von allen Sorgen zu ballern. Ein Song auf dem Album hat es mir besonders angetan. Gerade das Musikvideo, was sehr an die Saw-Filme angelehnt ist, gefiel mir ziemlich gut. Also stelle ich euch hier exklusiv auf Radio Haspe bei IG Schwermetall eine abschließende Frage. Are you metal?

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